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1: Ich bin Florian Klaus. Weil wegen des Iran-Kriegs Kerosinengpässe drohen, könnten laut dem Flughafenverband ADV weitere Flüge in diesem Jahr ausfallen. Besonders Airlines, die günstigere Preise anbieten und touristisch weniger bedeutsame Ziele könnten betroffen sein, hat ADV-Geschäftsführer Beisel der Welt am Sonntag gesagt. Und wenn Flüge nicht ausfallen, könnten sie zumindest deutlich teurer werden. Insgesamt könnte es Beisel zufolge im schlimmsten Fall 20 Millionen Fluggäste treffen. Ein Finanzloch in der Pflegeversicherung ist offenbar größer als gedacht. In den kommenden 2 Jahren droht eine Lücke von mehr als 22,5 Milliarden Euro. Das hat Bundesgesundheitsministerin Wacken der Rheinischen Post gesagt. Die CDU-Politikerin will demnächst Vorschläge für eine Reform machen, um die Finanznot zu lindern. Den Wehrdienstfragebogen zu beantworten, ist für junge Männer verpflichtend. Bußgelder für Männer, die nicht zurückschicken, sollten aus Sicht des Wehrbeauftragten des Bundestags Otte aber nur das letzte Mittel sein. Das hat er dem Redaktionsnetzwerk Deutschland gesagt. Wenn jemand auch nach Mahnungen nicht antwortet, drohen 250 Euro Bußgeld. Die allermeisten reagieren laut Verteidigungsministerium aber von sich aus. Der Präsident des Deutschen Landkreistags hat die schwarz-rote Koalition mit deutlichen Worten aufgerufen, ihre internen Streitereien zu beenden. Reißt euch endlich zusammen, sagte der CDU-Politiker Brötel in der Neuen Osnabrücker Zeitung wörtlich in Richtung Berlin. Das Anwachsen der AfD habe aus seiner Sicht viel mit Enttäuschung über etablierte Parteien zu, die munter Dinge versprechen würden, sich dann aber schwer täten zu liefern. In der Fußball-Bundesliga hat sich Dortmund mit einem Heimsieg gegen Frankfurt vorzeitig die Vizemeisterschaft gesichert. Der BVB setzte sich am vorletzten Spieltag mit 3:2 gegen die Eintracht durch. Fabian Schaffer berichtet.
2: Nach dem Blitzstart der Gäste aus Frankfurt durch ein Tor von Usun zeigte sich Dortmund unbeeindruckt. Gerassi, Schlotterbeck und Inacio trafen für den BVB. Der Anschlusstreffer von Burkhardt kam für die Eintracht zu spät, die damit einen weiteren Rückschlag im Kampf um die Europapokalplätze hinnehmen muss. Bei den Dortmundern wurden vor der Partie Julian Brandt, Niklas Süle und Salih Özcan sowie Sportdirektor Sebastian Kehl verabschiedet. Süle wurde in den letzten Minuten eingewechselt. Er beendet nach der Saison seine Karriere.

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1: Sie hören Radio Today, 89 München, die genaue Zeit. Es ist jetzt 3 Uhr und 4 Minuten.

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1: Ich bin Florian Klaus. Bis Mitte des Monats will Bundesgesundheitsministerin Wacken Vorschläge machen, wie in der Pflege gespart werden kann. Der Grund: In den kommenden 2 Jahren droht eine Finanzlücke von mehr als 22,5 Milliarden Euro. Dass die so groß ausfällt, liegt nicht nur daran, dass die deutsche Bevölkerung älter wird, hat Wacken der Rheinischen Post gesagt. Stattdessen hätten seit einer Reform vor fast 10 Jahren deutlich mehr Menschen Anspruch. Wacken nannte etwa Kinder mit ADHS. Nach dem vorläufigen Aus der Entlastungsprämie durch den Bundesrat hält Bundesfinanzminister Klingbeil an Finanzhilfen für die Bürger fest. Bei einem Besuch in Kanada hat er gesagt:
2: Wir haben als Bundesregierung für diese Entlastungsprämie geworben und wir sind uns auch einig, dass wir etwas für die Menschen machen wollen und dieser Weg wird weitergehen. Nochmal, die Hand ist ausgestreckt. Das Ziel muss doch sein, dass man sich da jetzt nicht im Klein-Klein zerlegt, sondern dass man jetzt schnell an die Bürgerinnen und Bürger ein Signal sendet. Wir wollen euch unterstützen mit den Ländern, mit den Arbeitgebern, mit den Gewerkschaften zusammen. Müssen Lösungen gefunden werden. Das steht für mich im Mittelpunkt.
1: Am Vormittag hatte die Länderkammer die geplante steuerfreie Beschäftigtenprämie von 1.000 Euro gestoppt. 3 Tage lang sollen im Ukraine-Krieg die Waffen ruhen. Das haben der Kreml und der ukrainische Präsident Zelensky bestätigt. In Russland wird morgen an den Sieg der Sowjetunion im Zweiten Weltkrieg erinnert. Dazu gibt es eine Militärparade auf dem Roten Platz in Moskau. Neben der Waffenruhe bis Montag sollen auch jeweils 1.000 Gefangene ausgetauscht werden. Bayern hat ein 6. Staatstheater. Das Theater Regensburg hat diesen Titel verliehen bekommen. Finanziell bedeutet das Fördergelder vom Freistaat. Aktuell wird das Theater laut Kunstminister Blume schon mit 12 Millionen Euro pro Jahr vom Freistaat mitfinanziert. Das sind etwa 42% der Fördermittel, der Rest kommt von der Stadt. Ziel ist es laut Blume, dass möglichst bald Hälfte-Hälfte geteilt wird. Der vorletzte Spieltag der Fußball-Bundesliga hat am Abend mit einem Dortmunder Heimsieg begonnen. Mit 3:2 hat der BVB die Gäste aus Frankfurt geschlagen und sich damit gleichzeitig die Vizemeisterschaft gesichert. Der Eintracht fehlen durch die Niederlage jetzt wichtige Punkte im Kampf um die europäischen Plätze.

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2: Sie hören Radio Today, 89 München, die genaue Zeit. Es ist jetzt 4:03 Uhr.

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1: Ich bin Florian Klaus. In der Pflegeversicherung droht in den kommenden 2 Jahren eine Finanzlücke von mehr als 22,5 Milliarden Euro. Das geht aus Äußerungen von Bundesgesundheitsministerin Wagen in der Rheinischen Post hervor. Bis Mitte des Monats will die CDU-Politikerin deshalb Vorschläge für eine Reform vorlegen. Thomas Bremser berichtet.
2: Dass die Menschen immer älter werden, ist nur ein Grund dafür, dass die Pflegekassen am Stock gehen. Hauptursache dürfte sein, dass vor fast 10 Jahren die Pflegestufen umgestellt worden sind. Leistungen gibt es seitdem häufiger und früher. Laut Ministerin Wagen hat sich die Zahl der Menschen, die als pflegebedürftig eingestuft werden, seitdem verdoppelt. Um die Finanznot der Kassen zu lindern, werden vermutlich Leistungen gekürzt oder gestrichen.
1: Im Ukraine-Krieg gilt seit ein paar Stunden eine Waffenruhe. US-Präsident Trump hatte sie kurz zuvor angekündigt. Russland und die Ukraine bestätigten die Abmachung danach. Dazu gehört auch ein Gefangenenaustausch. Russland erinnert heute an den Sieg der Sowjetunion über Nazi-Deutschland im Zweiten Weltkrieg. Dafür ist eine Militärparade in Moskau geplant. Das von einem Hunter-Virus-Ausbruch betroffene Kreuzfahrtschiff Hondius ist weiter auf dem Kurs nach Teneriffa. Morgen Vormittag soll es ankommen. Laut Betreiber zeigt aktuell niemand auf dem Schiff Symptome. 3 Menschen waren nach einer Infektion gestorben. 3 Personen wurden ausgeflogen, darunter eine deutsche Kontaktperson, die in der Uniklinik Düsseldorf untersucht wird. Sie zeigt aber keine Symptome einer Infektion. Bundesweit sind Zehntausende Schülerinnen und Schüler gegen eine mögliche Rückkehr der Wehrpflicht auf die Straße gegangen. Es war nicht die erste Aktion dieser Art. Anfang März hatte es schon einmal bundesweit Proteste gegeben. Aktuell ist der Wehrdienst freiwillig. Junge Männer müssen seit Anfang des Jahres aber einen Fragebogen dazu ausfüllen. Das haben laut Verteidigungsministerium mehr als 90% der angeschriebenen Männer getan. In der Fußball-Bundesliga hat sich Dortmund mit einem Heimsieg gegen Frankfurt vorzeitig die Vizemeisterschaft gesichert. Der BVB setzte sich am vorletzten Spieltag mit 3:2 gegen die Eintracht durch. Die Frankfurter hingegen mussten den nächsten Rückschlag im Kampf um die Europapokalplätze hinnehmen.
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1: Sie hören Radio Today, 89 München. Die genaue Zeit, es ist jetzt 5 Uhr und 2 Minuten.

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1: Ich bin Florian Klaus. Guten Morgen. Bis Montag soll im Ukraine-Krieg eine Waffenruhe gelten. Diese Ankündigung von US-Präsident Trump haben der Kreml sowie der ukrainische Präsident Zelensky inzwischen bestätigt. Russland feiert den Jahrestag des Siegs der Sowjetunion im Zweiten Weltkrieg, unter anderem mit einer Militärparade in Moskau. Während der Waffenruhe sollen auch jeweils 1000 Gefangene ausgetauscht werden. Die Chefin des Sozialverbands VdK Bentele trauert nicht so sehr um die im Bundesrat gescheiterte Entlastungsprämie für Arbeitnehmer. Die steuerfreie Prämie von 1000 Euro, die Unternehmen zahlen können sollten, sei ohnehin kein verlässliches Instrument gewesen, um Menschen zu entlasten. Das hat sie dem Redaktionsnetzwerk Deutschland gesagt. Der Sozialstaat müsse eigene Strukturen schaffen, um in Krisenzeiten zu unterstützen, ohne von den Arbeitgebern abhängig zu sein. In der CDU gibt es Streit um mögliche Kürzungen bei Gesundheitsleistungen für Bürgergeldempfänger. Der Arbeitnehmerflügel der CDU lehnt eine Forderung aus der eigenen Partei ab, die Leistungen für Empfänger einzuschränken, die vor dem Bezug nicht gearbeitet haben. Wer krank ist, brauche Hilfe, sagte CDA-Chef Rathke dem Handelsblatt. Die Forderung war vorher vom CDU-Finanzexperten Buri gekommen. Die Menschen drängen auf den höchsten Berg der Erde. Nepal hat in der Frühjahrssaison so viele Genehmigungen wie noch nie für die Besteigung des Mount Everest erteilt. Fast 500 waren es bis gestern. Ein Teil des Grundes ist lokalen Medien zufolge aber auch, dass China den Aufstieg zum Everest von der tibetischen Seite geschlossen hat. Nepal hat durch die Genehmigungen umgerechnet etwa 6 Millionen Euro eingenommen. In der Fußball-Bundesliga hat sich Dortmund mit einem Heimsieg gegen Frankfurt vorzeitig die Vizemeisterschaft gesichert. Der BVB setzte sich am vorletzten Spieltag mit 3:2 gegen die Eintracht durch. Fabian Schaffer berichtet.
2: Nach dem Blitzstart der Gäste aus Frankfurt durch ein Tor von Usun zeigte sich Dortmund unbeeindruckt. Gerassi, Schlotterbeck und Inacio trafen für den BVB. Der Anschlusstreffer von Burkhardt kam für die Eintracht zu spät, die damit einen weiteren Rückschlag im Kampf um die Europapokalplätze hinnehmen muss. Bei den Dortmundern wurden vor der Partie Julian Brandt, Niklas Süle und Salih Özcan sowie Sportdirektor Sebastian Kehl verabschiedet. Süle wurde in den letzten Minuten eingewechselt. Er beendet nach der Saison seine Karriere.
3: Der Autoverkehrsdienst meldet: A9 Nürnberg Richtung München beim Autobahnkreuz Neufahrn. Der Standstreifen ist blockiert. Gefahr durch ein liegen gebliebenes Fahrzeug. A95 bei Seeshaupt. Der Standstreifen ist blockiert. Gefahr durch ein defektes Fahrzeug. Ich wünsche eine gute Fahrt.

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1: Ich bin Stefan Schütz. Guten Morgen. Weil wegen des Iran-Kriegs Kerosinengpässe drohen, könnten laut dem Flughafenverband ADV weitere Flüge in diesem Jahr ausfallen. Besonders Airlines, die günstigere Preise anbieten und touristisch weniger bedeutsame Ziele ansteuern, könnten betroffen sein. Das hat ADV-Geschäftsführer Beisel der Welt am Sonntag gesagt. Und auch wenn Flüge nicht ausfallen, könnten sie zumindest deutlich teurer werden. Insgesamt könnte es Beisel zufolge im schlimmsten Fall 20 Millionen Fluggäste treffen. Den Wehrdienst-Fragebogen zu beantworten ist für junge Männer verpflichtend. Bußgelder für Männer, die ihn nicht zurückschicken, sollten aus Sicht des Wehrbeauftragten des Bundestags Otte aber nur das letzte Mittel sein. Das hat er dem Redaktionsnetzwerk Deutschland gesagt. Wenn jemand auch nach Mahnungen nicht antwortet, drohen 250 Euro Bußgeld. Die allermeisten reagieren laut Verteidigungsministerium von sich aus. US-Präsident Trump hat nach eigenen Angaben Russland und die Ukraine von einer ab heute geltenden dreitägigen Waffenruhe überzeugt. Dazu gehöre auch der Austausch von 1000 Gefangenen. Tina Eck berichtet aus Washington.
2: Trump hatte die Präsidenten der Ukraine und Russlands, Zelensky und Putin, jeweils persönlich um die Waffenruhe gebeten. Er sei sehr froh, dass sie zugestimmt hätten, schrieb Trump. Die Verhandlungen für ein endgültiges Kriegsende gingen weiter, jeden Tag käme man näher ans Ziel, meinte Trump. Tatsächlich aber waren die Verhandlungen zuletzt in Stocken geraten.
1: Das von einem Hunter-Virus-Ausbruch betroffene Kreuzfahrtschiff ist weiter auf dem Kurs nach Teneriffa. Morgen Vormittag soll es ankommen. Laut Betreiber zeigt aktuell niemand auf dem Schiff Symptome. Drei Menschen waren nach einer Infektion gestorben. Drei Personen wurden ausgeflogen, darunter eine deutsche Kontaktperson, die in der Uniklinik Düsseldorf untersucht wird. Sie zeigt aber keine Symptome einer Infektion. Der vorletzte Spieltag der Fußball-Bundesliga hat am Abend mit einem Dortmunder Heimsieg begonnen. Mit 3:2 hat der BVB die Gäste aus Frankfurt geschlagen und sich damit gleichzeitig die Vizemeisterschaft gesichert. Der Eintracht fehlen durch die Niederlage wichtige Punkte im Kampf um die europäischen Plätze.
3: Der Autoverkehrsdienst meldet A9 Nürnberg Richtung München beim Autobahnkreuz Neufahrn. Der Standstreifen ist blockiert. Gefahr durch ein liegen gebliebenes Fahrzeug. A93 Regensburg Richtung Holledau bei Siegenburg, Gefahr durch Gegenstände auf der Fahrbahn. A94 Passau Richtung München beim Autobahnkreuz München Ost, der Standstreifen ist blockiert, Gefahr durch ein liegen gebliebenes Fahrzeug. A95 bei Seeshaupt, der Standstreifen ist blockiert, Gefahr durch ein defektes Fahrzeug. A96, Lindau Richtung München, bei Landsberg am Lech Nord, Gefahr durch Gegenstände auf der Fahrbahn. Ich wünsche eine gute Fahrt.

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1: Ich bin Stefan Schütz. Guten Morgen. Die geplante Zuckerabgabe auf Getränke wie Limonaden und Colas sollte früher kommen. Dafür spricht sich Ärztepräsident Reinhardt aus, denn die positiven Folgen eines niedrigeren Zuckerkonsums würden sich erst in einigen Jahren zeigen, sagt er. Die Zuckerabgabe soll laut einem Plan der Bundesregierung 2028 kommen. In anderen Ländern gibt es sie bereits. Hersteller haben dort ihre Rezepte teilweise geändert. Die Folge: weniger Karies und weniger Übergewicht bei Kindern. Viele Menschen in Deutschland lehnen die Altersvorsorge mit Aktien ab, obwohl der Staat das ab Januar fördern will. Eine Umfrage der Postbank zeigt, gut jeder Dritte würde wahrscheinlich so ein gefördertes Depot eröffnen, fast die Hälfte dagegen nicht. Gefragter sind sichere Anlagen mit garantierter Auszahlung. Die neue Regelung sieht vor, dass Sparer staatliche Zuschüsse bekommen, wenn sie in Aktien und Fonds investieren. Der Konflikt zwischen den USA und dem Iran könnte spürbare Folgen für einige Flughäfen und Passagiere haben. Darauf weist die Arbeitsgemeinschaft der Airports hin. Grund ist eine drohende Kerosinlücke, weil weiter kaum Öl durch die Handelsroute die Straße von Hormuz verschifft wird. Im schlimmsten Fall drohen manchen Flughäfen 10% weniger Passagiere, sagte ein Sprecher der Welt am Sonntag. Treffen würde es vor allem Billig-Airlines. Die Eisbachwelle in München war ja schon lange berühmt, doch seit dem vergangenen Jahr ist sie ein echtes Politikum. Erst ein tödlicher Unfall, dann eine Bachauskehr, die die Welle zwischenzeitlich verschwinden ließ. Das sorgte für viel Streit. Mittlerweile ist die Eisbachwelle wieder da und surfbar. Und jetzt gibt's auch das Happy End für die Surfer. Münchens neuer Oberbürgermeister Krause hat verfügt, dass das Surfen auf der Welle wieder erlaubt ist. In der Fußball-Bundesliga hat sich Dortmund mit einem Heimsieg gegen Frankfurt vorzeitig die Vizemeisterschaft gesichert. Der BVB setzte sich am vorletzten Spieltag mit 3:2 gegen die Eintracht durch. Fabian Schaffer berichtet.
2: Nach dem Blitzstart der Gäste aus Frankfurt durch ein Tor von Usun zeigte sich Dortmund unbeeindruckt. Gerassi, Schlotterbeck und Inacio trafen für den BVB. Der Anschlusstreffer von Burkhardt kam für die Eintracht zu spät, die damit einen weiteren Rückschlag im Kampf um die Europapokalplätze hinnehmen muss.
3: Der Autoverkehrsdienst meldet: A9 Nürnberg Richtung München beim Autobahnkreuz Neufahrn. Der Standstreifen ist blockiert. Gefahr durch ein liegen gebliebenes Fahrzeug. A95 bei Seeshaupt. Der Standstreifen ist blockiert. Gefahr durch ein defektes Fahrzeug. Ich wünsche eine gute Fahrt.

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3: Es ist ganz genau 8:01 geworden. Wir messen 11 Grad in München-Thalkirchen. Somit startet sie die Radio Today Morgenwelle.
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1: Ich bin Stefan Schütz. Guten Morgen. Das von einem Hunter-Virus-Ausbruch betroffene Kreuzfahrtschiff soll morgen früh in einem Hafen von Teneriffa anlegen. Die Passagiere sollen in Quarantäne und vermutlich direkt in ihre Länder gebracht werden. Mehr von Thomas Bremser.
2: Auf Teneriffa bereiten sich Fachleute aus mehreren Ländern vor, die Passagiere zu untersuchen. Auch an Bord sind schon Experten der Weltgesundheitsorganisation. Noch zeige niemand dort Symptome. Doch kann es zwischen der Ansteckung und dem Auftreten der ersten Symptome mehrere Wochen dauern. Aktuell sprechen die Behörden von 6 bestätigten Erkrankungen und 2 Verdachtsfällen. 3 Menschen an Bord sind gestorben.
1: Den Wehrdienst-Fragebogen zu beantworten ist für junge Männer verpflichtend. Bußgelder für diejenigen, die ihn nicht zurückschicken, sollten aus Sicht des Wehrbeauftragten des Bundestags Otte aber nur das letzte Mittel sein. Das hat er dem Redaktionsnetzwerk Deutschland gesagt. Wenn jemand auch nach Mahnungen nicht antwortet, drohen 250 Euro Bußgeld. Die allermeisten reagieren laut Verteidigungsministerium von sich aus. Bis Montag soll im Ukraine-Krieg eine Waffenruhe gelten. Diese Ankündigung von US-Präsident Trump haben der Kreml sowie der ukrainische Präsident Zelensky inzwischen bestätigt. Russland feiert den Jahrestag des Siegs der Sowjetunion im Zweiten Weltkrieg unter anderem mit einer Militärparade in Moskau. Während der Waffenruhe sollen auch jeweils 1.000 Gefangene ausgetauscht werden. Der Steuerzahlerbund fordert, die Entlastungsprämie muss weg. Verbandspräsident Holznagel sagte, die meisten Betriebe können den 1.000 Euro Bonus sowieso nicht zahlen. Deshalb solle die Regierung das Vorhaben jetzt beerdigen, statt nach faulen Kompromissen zu suchen. Das Gesetz mit der Krisenprämie ist gestern im Bundesrat gescheitert. SPD-Chef Klingbeil hat bereits eine Entlastung über die Einkommensteuer ins Spiel gebracht. In der Fußball-Bundesliga hat sich Dortmund mit einem Heimsieg gegen Frankfurt die Vizemeisterschaft gesichert. Der BVB setzte sich am vorletzten Spieltag mit 3:2 durch. Für Frankfurt war das ein weiterer Rückschlag im Kampf um die Europapokalplätze. Die Paarungen heute: Leipzig-St. Pauli, Stuttgart-Leverkusen, Augsburg-Gladbach, Hoffenheim-Bremen und Wolfsburg gegen Bayern.
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3: Und der Radio Today Verkehrsdienst meldet Autobahn A92 München Richtung Deggendorf. Zwischen dem Dreieck Feld-Moching und Oberschleißheim 1 Kilometer Stau. Dann die A99 München Nord Richtung München Südwest. Zwischen dem Dreieck Feld-Moching und Ludwigsfeld. Hier ist einmal der linke Fahrstreifen und auch der Standstreifen blockiert nach einem Unfall mit 3 Fahrzeugen.
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3: Geblitzt wird in der Ortsdurchfahrt Feldkirchen Richtung Aschheim, dann am Harthof die Schleißheimer Straße starteinwärts beim gelben Discounter, in Dornach die Erdinger Landstraße beidseitig, am Ende der A952 Richtung Starnberg bei Percha, in Dachau die Würmstraße bei der Bushaltestelle beidseitig in der 30er-Zone, in Aubing am Langwieder Bach, in Karlsfeld die Münchner Straße und nach wie vor in München die St. Michael-Straße. Und sollte das immer noch nicht alles gewesen sein, dann erreichen Sie uns am besten direkt im Studio unter 089 723 2000.
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3: Heute erwartet uns zunächst viel Sonnenschein. Am Nachmittag entstehen besonders in Alpennähe einzelne Schauer und Gewitter, die am Abend dann wieder abklingen. Die Temperaturen steigen auf 17 bis 24 Grad. Auch morgen fängt der Tag sonnig an. Von Südwesten breiten sich aber immer mehr Wolken aus. Ab dem Nachmittag gibt es dann erste Schauer und Gewitter. In München, Thalkirchen, in Valley Churchen messen wir derzeit genau 12 Grad. Und zum Abschluss noch die genaue Zeit. Es ist mittlerweile 8 Uhr und 21 Minuten.

0: Wow, das war fantastisch.
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1: 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Heute ist Samstag, der 9. Mai. 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Jetzt der Blick ins historische Kalenderblatt. Heute schauen wir genau 150 Jahre zurück in die Vergangenheit und betrachten die Grundlage für die automobile Zukunft. Der deutsche Erfinder Nikolaus Otto. Er lebte in den Jahren 1832 bis 1891, nahm nämlich am 9. Mai im Jahr 1876 in Deutz bei Köln seinen Viertaktmotor in Betrieb. Der Otto-Motor bildete die Grundlage für die ersten Automobile. Nikolaus Otto hatte als junger, technikbegeisterter Handelsvertreter den Gasmotor von Etienne Lenoir kennengelernt. Er scheiterte mit dem Versuch, beim Nachbau das Gemisch vor der Zündung zu komprimieren. Der Motor zerstörte sich daraufhin nämlich selbst. Mit Eugen Langen baute Otto dann im Jahr 1864 in Köln erste Motoren, die mit Umgebungsdruck arbeiteten. Schließlich konstruierte er im Jahr 1869 in dem gegründeten neuen Betrieb in Deutz einen Verbrennungsmotor, bei dem das Kraftstoffgemisch nicht explosionsartig, sondern ansteigend verbrannte. Gottlieb Daimler und Wilhelm Maybach führten diesen Motor dann in Deutz zur Serienreife. Für den Viertaktmotor erhielt die Deutz AG 1877 ein Patent. Auf der Pariser Weltausstellung im Jahr 1878 wurde der Motor, der die Grundlage für die späteren Kolbenmotoren bildete, gefeiert. 1884 erfand Otto die elektrische Zündung, die das Verwenden flüssigen Brennstoffs statt Gas erstmals ermöglichte. Man stelle sich nur vor, der Otto hätte jetzt nicht Otto geheißen, sondern zum Beispiel Wurzelbrumpf, dann würde man diesen Motor heute Wurzelbrumpfmotor nennen. Der zuletzt gemeldete Blitzer steht in der Ortsdurchfahrt von Feldkirchen in Fahrtrichtung Aschheim. Und wenn auch Sie Blitzer melden wollen, dann entweder die Free-Call-Nummer 0800 Today oder gleich direkt im Studio unter 089 723 2000 723 2000. 8 Uhr und mittlerweile 34 Minuten. 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

0: Angesagt ist die Samstagsausgabe der Today Morgenwelle. Samstag, der 9. Mai. Die Zeit mittlerweile 8 Uhr und genau 44 Minuten.
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0: Die geplante Prämie von bis zu 1.000 Euro zur Entlastung der Arbeitnehmer, die von den Arbeitgebern hätte bezahlt werden sollen, dürfte vom Tisch sein. Der Bundesrat hat die Prämie überraschend gestoppt. Für die ohnehin schon kriselnde Bundesregierung bedeutet die überraschende Ablehnung eine weitere bittere Schlappe nur 2 Tage nach ihrem einjährigen Jahrestag. Wohltaten ankündigen, die andere bezahlen sollten. Aus diesem Grund haben Arbeitgeberverbände die Prämie als so wörtlich Unverschämtheit bezeichnet. Trotz der aufgeblasenen und ineffektiven Bürokratie ist das Surfen auf der Eisbachwelle im Englischen Garten in München ab sofort wieder erlaubt. Der neue Oberbürgermeister Krause gab die Welle mit Veröffentlichung einer angepassten Allgemeinverfügung wenige Stunden nach dem Beschluss über die Bildung der neuen Rathauskoalition frei. Das Surfen am Eisbach ist Teil des Münchner Lebensgefühls. Die Eisbachwelle ist ein Wahrzeichen der Stadt München, erklärte Krause. Laut der Allgemeinverfügung dürfen geübte und erfahrene Flusssurfer auf eigene Gefahr an der Welle surfen, allerdings nur bis 22 Uhr.

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0: Heute erwartet uns zunächst viel Sonnenschein. Am Nachmittag entstehen besonders in Altennähe einzelne Schauer und Gewitter, die am Abend aber schon wieder abklingen. Die Temperaturen steigen auf 17 bis 24 Grad. Auch morgen fängt der Tag sonnig an. Von Südwesten her breiten sich aber immer mehr Wolken aus. Ab dem Nachmittag gibt es dann Schauer und Gewitter. Der zuletzt gemeldete Blitzer steht in der Ortsdurchfahrt Feldkirchen Richtung Aschheim. Und für weitere Blitze am besten die Studionummer 723 2000.
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0: Es ist ganz genau 9 Uhr und eine Minute geworden. Wir messen 12 Grad in München-Thalkirchen. 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
1: Ich bin Stefan Schütz. Guten Morgen. Deutschland hat morgen seine Ressourcen für das ganze Jahr verbraucht. Das hat die Organisation Global Footprint Network ausgerechnet. Sie ermittelt jedes Jahr diesen sogenannten Erdüberlastungstag für einzelne Länder und für den ganzen Planeten. Wenn alle Menschen auf der Erde so viele Rohstoffe verbrauchen und so viel CO2 ausstoßen würden wie wir in Deutschland, dann wäre die Biokapazität der Erde schon im ersten Drittel des Jahres aufgebraucht. Die geplante Zuckerabgabe auf Getränke wie Limonaden und Colas sollte früher kommen als 2028. Dafür spricht sich Ärztepräsident Reinhardt aus. Thomas Bremser berichtet.
2: Stark gezuckerte Getränke dürften deutlich teurer werden, wenn die Steuer kommt. Das soll einen Anreiz schaffen, sich gesünder zu ernähren. Die positiven Effekte treten dabei nicht sofort auf, sondern erst nach einigen Jahren, sagt der Ärztepräsident. Ziel ist es laut Reinhardt aber nicht, die Softdrinks teurer zu machen. Die Hersteller sollen weniger Zucker nutzen. Mehr als die Hälfte der Menschen in Deutschland ist übergewichtig.
1: Viele Menschen in Deutschland lehnen die Altersvorsorge mit Aktien ab, obwohl der Staat das ab Januar fördern will. Eine Umfrage der Postbank zeigt, gut jeder Dritte würde wahrscheinlich so ein gefördertes Depot eröffnen, fast die Hälfte dagegen nicht. Gefragter sind sichere Anlagen mit garantierter Auszahlung. Die neue Regelung sieht vor, dass Sparer staatliche Zuschüsse bekommen, wenn sie in Aktien und Fonds investieren. Weil wegen des Iran-Kriegs Kerosinengpässe drohen, könnten laut dem Flughafenverband ADV weitere Flüge in diesem Jahr ausfallen. Besonders Airlines, die günstigere Preise anbieten und touristisch weniger bedeutsame Ziele ansteuern, könnten betroffen sein. Das hat ADV-Geschäftsführer Beisel der Welt am Sonntag gesagt. Und auch wenn Flüge nicht ausfallen, könnten sie zumindest deutlich teurer werden. In Bayern schwärmen gerade massenhaft Borkenkäfer aus. Deswegen rufen die Behörden Forstbesitzer auf, befallene Bäume sofort aus dem Wald zu holen. Der Bauernverband warnt, aus einer befallenen Fichte werden schnell 20 weitere. Am verlängerten Maiwochenende hat es bei den sommerlichen Temperaturen richtig losgelegt. Die Landesanstalt für Waldwirtschaft meldet, der Hauptschwärmflug der Borkenkäfer ist gestartet.
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3: Und der Radio Today Verkehrsdienst, der meldet Autobahn A92 München Richtung Deggendorf zwischen dem Dreieckfeld Moching und Oberschleißheim 1 Kilometer Stau. Dann im weiteren Verlauf der 92 zwischen der A92 und der A9. Hier besteht Gefahr durch einen defekten PKW. Dann die A99 München Nord Richtung München Südwest zwischen dem Dreieckfeld Moching und Ludwigsfeld. Hier ist einmal der linke Fahrstreifen und auch der Standstreifen blockiert. Der Grund ein Unfall mit 3 beteiligten Fahrzeugen. Dann die A99 München Nord Richtung München Südost. Ost zwischen dem Kreuz München Ost und Haar 2 Kilometer Stau.
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3: Geblitzt wird die Ortsdurchfahrt von Feldkirchen Richtung Aschheim, dann am Harthof die Schleißheimer Straße einwärts beim gelben Discounter, die in Dornach die Erdinger Landstraße beidseitig, am Ende der A952 Richtung Starnberg bei Percha, in Dachau die Würmstraße bei der Bushaltestelle beidseitig in der 30er-Zone, in Aubing am Langwieder Bach, in Karlsfeld die Münchner Straße und die St. Michaelstraße in München. Und für weitere Blitzer am besten gleich direkt die Studionummer 089 723 2000.
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3: Heute erwartet uns zunächst viel Sonnenschein. Am Nachmittag entstehen besonders in Alpennähe einzelne Schauer und Gewitter, die am Abend dann wieder abklingen. Die Temperaturen steigen auf 17 bis 24 Grad. Auch morgen fängt der Tag sonnig an. Von Südwesten breiten sich aber immer mehr Wolken aus. Ab dem Nachmittag gibt es dann Schauer und Gewitter. In München, Thalkirchingen, Wellechurchen messen wir derzeit genau 12 Grad. Und zum Abschluss noch die genaue Zeit. Es ist mittlerweile 9:18 Uhr.
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9 Uhr und mittlerweile 23 Minuten, das heißt in ganz genau 7 Minuten, es ist 9:30. Und um 9:30 startet sie auch heute wieder die Today Open Line. Die Open Line, das ist die Durchsageplattform für unsere Hörer. Wenn Sie beispielsweise etwas verkaufen wollen, vielleicht suchen Sie auch etwas oder möchten jemanden grüßen, das wird auch gerne genommen. Das alles dann ab 9:30 für maximal 3 Minuten und zwar über die Studiotelefonnummer 089 723 2000. Radio zum Mitreden, der interaktive Programmteil. Wenn Sie hier dabei sein wollen, um 9:30 über die Studiotelefonnummer 089 723 2000.

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0: Und dann ist es auch schon wieder soweit, die Tude Open Line startet für private Kleinanzeigen und Grüße. Die Telefonnummer dafür ist die 089 und dann die 723 2000. Radio zum Mitreden, jetzt die Open Line.
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0: 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Dann schauen wir mal, wen wir hier als Ersten begrüßen können. Radio Today, die Open Line. Hallo, guten Morgen.
4: Ja, servus, guten Morgen. Hier ist der Andi. Servus.
0: Ja, Andi, was liegt an?
4: Ich hätte ein Konzertticket zu verkaufen. Das wäre für die Sportfreunde Stiller nächstes Wochenende in München in der Olympiahalle.
0: Ja, wie viele Karten hast du da?
4: Leider bloß eine, wir sind zu acht und einer kann jetzt leider nicht mit, jetzt hätten noch eine übrig. Und
0: Gut, da gibt es ja grundsätzliche Rechtsprechung dazu, die Karte darf halt nicht teurer sein als der Preis, der aufgedruckt ist.
4: Ich weiß nicht, also wir würden sie auf jeden Fall zum gleichen Preis verkaufen wie gekauft, also nehmen wir keinen.
0: Der Preis steht auch so drauf, wie also auf der Karte draufgedruckt.
4: Genau.
0: Okay, wie viele Euro sind das dann?
4: Ich würde sie für 60 Euro weitergeben.
0: Also 60 hat die Karte gekostet und du verkaufst sie ja für 60. Okay, dann sag uns deine Telefonnummer, Andi.
4: Die 0176-31-34-8452.
0: Ja.
4: Nochmal, oder?
0: Ja, wiederhol noch einmal.
4: Genau, 0176-31-34-8452.
0: Wunderbar, du, dann drücke ich dir die Daumen, dass sich jemand meldet, Andi, gell?
4: Alles klar, danke.
0: Mach's gut, servus.
4: Ciao.
0: Also der Andi hat die Karte angeboten. Wenn Sie die ein oder andere hier genannte Telefonnummer nicht gleich mitschreiben konnten, das ist kein Problem. Die kann man den ganzen Tag über hier noch einmal nachfragen oder noch einfacher. Sie schicken an uns eine E-Mail an info@radiotoday.de, radio2day.de. Der Andi mit der Stillerkarte 089723 2000. Schauen wir mal, vielleicht gibt es ja noch etwas zu verkaufen oder vielleicht suchen Sie auch etwas oder möchten einen netten Gruß absetzen an eine Person, die Ihnen wichtig ist. Auch das ist immer gerne genommen. 089 723 2000. Auch heute am Samstag gibt es nach dieser Morgenwellenausgabe noch zwei weitere Open Lines. Später dann bei Stefan Pfau die Nachmittagsausgabe um 16.30 Uhr und eine Abendausgabe gibt es heute auch. Die findet dann um 19.30 Uhr statt. So, war es das schon mit dem Andi oder geht noch was? Damit letzter Aufruf. Wer jetzt hier noch dabei sein möchte, bitte jetzt zügig anrufen. Ansonsten steigen wir wieder ein ins Musikprogramm. 089 723 2000, letzter Aufruf.

0: Angesagt ist die Samstagsausgabe der Radio Tour der Morgenwelle. Samstag, der 9. Mai. Die Zeit mittlerweile 9 Uhr und genau 43 Minuten.
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0: Die geplante Prämie von bis zu 1.000 Euro zur Entlastung der Arbeitnehmer, die von den Arbeitgebern hätte bezahlt werden sollen, dürfte vom Tisch sein. Der Bundesrat hat die Prämie überraschend gestoppt. Für die ohnehin schon kriselnde Bundesregierung bedeutet die überraschende Ablehnung eine weitere bittere Schlappe, nur zwei Tage nach ihrem einjährigen Jahrestag. Wohltaten ankündigen, die andere bezahlen sollten. Aus diesem Grund haben Arbeitgeberverbände die Prämie als so wörtlich Unverschämtheit bezeichnet. Trotz der aufgeblasenen und ineffektiven Bürokratie ist das Surfen auf der Eisbachwelle im Englischen Garten in München ab sofort wieder erlaubt. Der neue Oberbürgermeister Krause gab die Welle mit Veröffentlichung einer angepassten Allgemeinverfügung wenige Stunden nach dem Beschluss über die Bildung der neuen Rathauskoalition frei. Das Surfen am Eisbach ist Teil des Münchner Lebensgefühls. Die Eisbachwelle ist ein Wahrzeichen der Stadt München, erklärte Krause. Laut der Allgemeinverfügung dürfen geübte und erfahrene Flusssurfer auf eigene Gefahr an der Welle surfen, allerdings nur bis 22 Uhr.

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3: Es ist 10 Uhr und genau eine Minute geworden. Wir messen 15 Grad in München-Thalkirchen. 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
1: Ich bin Stefan Schütz. Für Fernzüge der Deutschen Bahn gibt es ab heute Last-Minute-Tickets zu kaufen. Sie sollen immer samstags und sonntags für Fahrten in der jeweils folgenden Woche gebucht werden können. Thomas Bremser berichtet.
2: Spontan ein Bahnticket buchen und Deutschland entdecken. So wirbt die Bahn auf ihrer Homepage mit den neuen Last-Minute-Tickets. Sie verspricht Preise ab 7 Euro für den Fernverkehr. Wer seine gewünschte Verbindung eingibt, muss aber nicht unbedingt auf diese Tiefpreise stoßen. Die Wahrscheinlichkeit für ein Schnäppchen ist besonders hoch abseits der Hauptreisezeiten.
1: Deutschland geht mit den Ressourcen der Welt ziemlich großzügig um. Schon morgen haben wir rein rechnerisch die natürlichen Ressourcen aufgebraucht, die eigentlich für das ganze Jahr reichen müssten. Das hat die Organisation Global Footprint Network ausgerechnet. Wenn alle Menschen auf der Erde so leben würden wie wir in Deutschland, wäre die Biokapazität der Erde schon nach wenigen Monaten des Jahres komplett verbraucht. Der Steuerzahlerbund fordert, die Entlastungsprämie muss weg. Verbandspräsident Holznagel sagte, die meisten Betriebe könnten den 1.000-Euro-Bonus sowieso nicht zahlen. Deshalb solle die Regierung das Vorhaben jetzt beerdigen, statt nach faulen Kompromissen zu suchen. Das Gesetz mit der Krisenprämie ist gestern im Bundesrat gescheitert. SPD-Chef Klingbeil hat bereits eine Entlastung über die Einkommensteuer ins Spiel gebracht. Bis Montag soll im Ukraine-Krieg eine Waffenruhe gelten. Diese Ankündigung, US-Präsident Trump, haben der Kreml sowie der ukrainische Präsident Zelensky inzwischen bestätigt. Russland feiert den Jahrestag des Siegs der Sowjetunion im Zweiten Weltkrieg unter anderem mit einer Militärparade in Moskau. Während der Waffenruhe sollen auch jeweils 1.000 Gefangene ausgetauscht werden. Die Meisterschaft in der Fußball-Bundesliga ist zugunsten des FC Bayern längst entschieden, aber einige Entscheidungen fallen noch, zum Beispiel die um die Europapokal-Startplätze. Die Paarungen heißen ab 15.30 Uhr Leipzig-St. Pauli, Stuttgart-Leverkusen, Augsburg-Gladbach, Hoffenheim-Bremen und ab 18.30 Uhr spielt Wolfsburg gegen Bayern München. Morgen dann noch HSV Freiburg, Köln-Heidenheim und Mainz-Union Berlin.
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4: Und der Radio Tude Verkehrsdienst meldet Autobahn A92 München Richtung Deggendorf zwischen dem Dreieckfeld Woching und Oberschleißheim 1 Kilometer Stau. Dann die A94 Passau Richtung München zwischen Forstinning und Anzing. Hier ist der Standstreifen blockiert durch ein defektes Fahrzeug. Dann die A96 München Richtung Lindau zwischen Oberpfaffenhofen und Wörthsee. Hier ist der rechte Fahrstreifen blockiert durch einen defekten PKW. Dann die A99 München Nord Richtung München Süd zwischen dem Kreuz München Ost und Haar 3 Kilometer Stau. Und dann gibt es noch einen Stau in München am Mittleren Ring, und zwar zwischen der Bad Schachtner Straße und Ramersdorf.
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4: Geblitzt wird in der Ortsdurchfahrt Feldkirchen Richtung Aschheim, am Harthof Schleißheimer Straße stadteinwärts beim gelben Discounter, dann in Dornach die Erdinger Landstraße beidseitig, am Ende der A952 Richtung Starnberg bei Percha, in Dachau die Würmstraße bei der Bushaltestelle beidseitig in der 30er-Zone, in Aubing am Langwieder Bach, in Karlsfeld die Münchner Straße und nach wie vor die St. Michaelstraße in München. Für weitere Blitzer am besten gleich direkt die Studionummer 089 723 2000 723 2000.
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4: Heute erwartet uns zunächst viel Sonnenschein. Am Nachmittag entstehen besonders in Alpennähe einzelne Schauer und Gewitter, die abends aber schon wieder abklingen. Die Temperaturen steigen auf 17 bis 24 Grad. Auch morgen fängt der Tag sonnig an. Von Südwesten breiten sich aber immer mehr Wolken aus. Ab dem Nachmittag gibt es dann Schauer und Gewitter. In München, Thalkirchen, in Wellechurchen messen wir derzeit genau 16 Grad. Und zum Abschluss noch die genaue Zeit. Es ist mittlerweile 10 Uhr. 10:17 Uhr.

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ist ganz genau 10.30 Uhr, ganz genau 10:30. 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Ärztepräsident Reinhardt wirbt für eine frühere Einführung der geplanten Zuckerabgabe auf Getränke wie Limonaden und Colas. Sie sei richtig und längst überfällig, sagte der Chef der Bundesärztekammer. Die positiven gesundheitlichen Effekte treten dabei nicht sofort ein, sondern zeigen sich erst nach einigen Jahren. Dies sei ein weiterer Grund, die Abgabe möglichst zügig einzuführen und nicht erst bis 2028 zu warten. Die Bundesregierung hat vereinbart, dass eine neue Abgabe auf gezuckerte Getränke kommen sollen und als Startdatum dafür das Jahr 2028 genannt. Und die britischen Konservativen von Reform UK haben bei den Kommunal- und Regionalwahlen in Großbritannien stark abgeschnitten. Die Partei vom Brexit-Vorkämpfer Farage gewann hunderte Mandate in kommunalen Gremien in England dazu. Größter Verlierer ist die regierende Labour Party von Premierminister Starmer. Trotzdem ließ Regierungschef Starmer Rücktrittsforderungen sofort zurück. Der zuletzt gemeldete Blitzer steht in der Ortsdurchfahrt Feldkirchen Richtung Aschheim. Wenn auch Sie Blitzer melden wollen, dann am besten gleich direkt die Studionummer 089 723 2000. 089 723 2000, die Studionummer.

0: Der 9. Mai, die Zeit mittlerweile 10 Uhr und genau 43 Minuten.
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0: Die geplante Prämie von bis zu 1.000 Euro zur Entlastung der Arbeitnehmer, die von den Arbeitgebern hätte bezahlt werden sollen, dürfte vom Tisch sein. Der Bundesrat hat die Prämie überraschend gestoppt. Für die ohnehin schon kriselnde Bundesregierung bedeutet die überraschende Ablehnung eine weitere bittere Niederlage nur zwei Tage nach ihrem einjährigen Jahrestag. Wohltaten ankündigen, die dann andere bezahlen sollten. Aus diesem Grund haben Arbeitgeberverbände die Prämie als so wörtlich Unverschämtheit bezeichnet. Trotz der aufgeblasenen und ineffektiven Bürokratie ist das Surfen auf der Eisbachwelle im Englischen Garten in München ab sofort wieder erlaubt. Der neue Oberbürgermeister Krause gab die Welle mit Veröffentlichung einer angepassten Allgemeinverfügung wenige Stunden nach dem Beschluss über die Bildung der neuen Rathauskoalition frei. Das Surfen am Eisbach ist Teil des Münchner Lebensgefühls. Die Eisbachwelle ist ein Wahrzeichen der Stadt München, erklärte Krause. Laut der Allgemeinverfügung dürfen geübte und erfahrene Flusssurfer auf eigene Gefahr an der Welle surfen, allerdings nur bis 22 Uhr.

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Wegen drohender Lücken in der Kerosinversorgung warnt die Arbeitsgemeinschaft deutscher Verkehrsflughäfen vor möglichen Flugstreichungen und Preiserhöhungen. Es ist zu befürchten, dass vor allem bei Low-Cost-Airlines und touristisch weniger bedeutsamen Destinationen weitere Flüge gestrichen werden. Das Best-Case-Szenario für 2026 sei eine Stagnation bei der Passagierentwicklung. Im Worst-Case-Szenario drohe an manchen Flughäfen ein Kapazitätseinbruch von mindestens 10%. Für weitere Blitzer am besten die Studionummer 089 7 23 2000, 10 Uhr und genau 54 Minuten. Es ist 6 vor 11.

0: Der Olli hat angerufen, es gibt einen weiteren neuen Blitzer. Er meldet, in der Ortseinfahrt von Penzberg wird geblitzt, auf der Bichlerstraße, und zwar beim Kino. Danke, Oliver. Wenn auch Sie Blitzer melden wollen, dann am besten gleich direkt die Studionummer 089 723 2000, 723 2000, 10.58 Uhr.
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3: Es ist ganz genau 11 Uhr und 2 Minuten geworden. Wir messen 18 Grad in München-Thalkirchen. 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
1: Ich bin Stefan Schütz. Für Fernzüge der Deutschen Bahn gibt es ab heute Last-Minute-Tickets zu kaufen. Sie sollen immer samstags und sonntags für Fahrten in der jeweils folgenden Woche gebucht werden können. Thomas Bremser berichtet.
2: Spontan ein Bahnticket buchen und Deutschland entdecken. So wirbt die Bahn auf ihrer Homepage mit den neuen Last-Minute-Tickets. Sie verspricht Preise ab 7 Euro für den Fernverkehr. Wer seine gewünschte Verbindung eingibt, muss aber nicht unbedingt auf diese Tiefpreise stoßen. Die Wahrscheinlichkeit für ein Schnäppchen ist besonders hoch abseits der Hauptreisezeiten.
1: Deutschland geht mit den Ressourcen der Welt ziemlich großzügig um. Schon morgen haben wir rein rechnerisch die natürlichen Ressourcen aufgebraucht, die eigentlich für das ganze Jahr reichen müssten. Das hat die Organisation Global Footprint Network ausgerechnet. Wenn alle Menschen auf der Erde so leben würden wie wir in Deutschland, wäre die Biokapazität der Erde schon nach wenigen Monaten des Jahres komplett verbraucht. Der Steuerzahlerbund fordert, die Entlastungsprämie muss weg. Verbandspräsident Holznagel sagte, die meisten Betriebe könnten den 1.000-Euro-Bonus sowieso nicht zahlen. Deshalb solle die Regierung das Vorhaben jetzt beerdigen, statt nach faulen Kompromissen zu suchen. Das Gesetz mit der Krisenprämie ist gestern im Bundesrat gescheitert. SPD-Chef Klingbeil hat bereits eine Entlastung über die Einkommensteuer ins Spiel gebracht. Bis Montag soll im Ukraine-Krieg eine Waffenruhe gelten. Diese Ankündigung von US-Präsident Trump haben der Kreml sowie der ukrainische Präsident Zelensky inzwischen bestätigt. Russland feiert den Jahrestag des Siegs der Sowjetunion im Zweiten Weltkrieg unter anderem mit einer Militärparade in Moskau. Während der Waffenruhe sollen auch jeweils 1.000 Gefangene ausgetauscht werden. Die Meisterschaft in der Fußball-Bundesliga ist zugunsten des FC Bayern längst entschieden, aber einige Entscheidungen fallen noch, zum Beispiel die um die Europapokal-Startplätze. Die Paarungen heißen ab 15.30 Uhr Leipzig-St. Pauli, Stuttgart-Leverkusen, Augsburg-Gladbach, Hoffenheim-Bremen und ab 18.30 Uhr spielt Wolfsburg gegen Bayern München. Morgen dann noch HSV Freiburg, Köln-Heidenheim und Mainz-Union Berlin.
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4: Und der Radio Tude Verkehrsdienst meldet Autobahn A92 München Richtung Deggendorf zwischen dem Dreieckfeld Moching und Oberschleißheim 2 Kilometer Stau. Dann die A96 München Richtung Lindau zwischen Oberpfaffenhofen und Wörthsee. Hier ist der Standstreifen blockiert durch ein liegend gebliebenes Fahrzeug. Dann die A99 München Nord Richtung München Süd zwischen dem Kreuz München Ost und Haar 3 Kilometer Stau. A99 München Süd Richtung München Nord zwischen Hohenbrunn und Haar 3 Kilometer Stau. Dann die B471 Oberschleißheim Richtung Garching zwischen Oberschleißheim und der Sonnenstraße 1 Kilometer Stau. Und dann gibt es noch einen Stau in München am Mittleren Ring und zwar zwischen der Schlüsselbergstraße und Ramersdorf.
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4: Geblitzt wird in Fürstenfeldbruck die Flurstraße, dann in der Ortseinfahrt Penzberg auf der Bichlerstraße beim Kino, noch einmal danke an Oliver, am Harthof die Schleißheimer Straße einwärts beim blau-gelben Discounter, dann in Dornach die Erdinger Straße beidseitig, dann am Ende der A952 Richtung Starnberg bei Percha, in Dachau die Würmstraße bei der Bushaltestelle beidseitig in der 30er-Zone, in Aubing am Langwieder Bach, in Karlsfeld die Münchner Straße und nach wie vor die St. Michaelstraße in München. Sollte das immer noch nicht alles gewesen sein, dann erreichen Sie uns am besten direkt im Studio unter 089 723 2000.
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4: Heute erwartet uns zunächst viel Sonnenschein. Am Nachmittag entstehen besonders in Altennähe einzelne Schauer und Gewitter, die am Abend wieder abklingen. Die Temperaturen steigen auf 17 bis 24 Grad. Auch morgen fängt der Tag zunächst sonnig an. Von Südwesten her breiten sich dann aber immer mehr Wolken aus. Ab dem Nachmittag gibt es dann erste Schauer und Gewitter. In München, Thalkirchen, in Wellitschürchen messen wir derzeit genau 19 Grad. Und zum Abschluss noch die genaue Zeit. Es ist mittlerweile 11 Uhr und 21 Minuten.

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1: Und es ist wieder soweit, die letzte halbe Stunde der Morgenwelle hat begonnen. Jetzt heißt es wieder, in den kommenden 30 Minuten, Sie wünschen's, wir spielen's. Die Today-Hitline startet und zwar über die Studiotelefonnummer 089-723-2000. Eine kleine Meinungsumfrage ist heute natürlich auch wieder mit dabei. Altersvorsorge per Aktie bleibt nämlich für viele Menschen in Deutschland trotz neuer staatlicher Förderung ein rotes Tuch. Zwar würde mehr als jeder Dritte der vom Institut YouGov Befragten wahrscheinlich eine geförderte Altersvorsorge eröffnen, und zwar über ein Aktienpaket, aber fast jeder Zweite hält dies für eher unwahrscheinlich. Gut ein Drittel der Berufstätigen gab an, eine sicherheitsorientierte Anlage mit garantierten Auszahlungsbetrag einer risikoorientierten Anlage in Wertpapieren ohne Garantien vorzuziehen. Die risikoorientierte Anlage kann natürlich dann auch am Ende natürlich mehr Geld bringen als wie die klassische, aber das ist eben die entscheidende Frage. Welcher Typ sind Sie? Sind Sie eher der sicherheitsorientierte oder eher der auf Risiko und Chancen orientierte? Sagen Sie uns dazu Ihre ganz persönliche Meinung. Zusammen mit dem ersten Musikwunsch bitte jetzt anrufen unter der Studiotelefonnummer 089-723-2000. Denn ab jetzt heißt es wieder, Sie wünschen's, wir spielen's. Die Musikwünsche bei Radio Today immer in der letzten halben Stunde der Morgenwelle am Samstag bis High Noon bis um 12 Uhr. Jetzt bitte anrufen. Die erste Runde startet unter 089-723-2000. 723-2000.

0: Und auf der 723 2000 begrüße ich heute als Ersten den Reinhard. Reinhard, grüß dich, hallo.
1: Hallo Peter, servus.
0: Reinhard, es geht heute über die Altersvorsorge, da gibt es zwei Gruppen. Gehörst du eher der Gruppe an, die eine risikoorientierte Anlage mit garantierten Auszahlungsbetrag vorzieht oder eher die risikoorientierte Anlage in Wertpapieren ohne Garantien, was natürlich aber auch die Chance eröffnet, dann mehr Geld einzuspielen? Aber in welche Richtung würdest du dich entscheiden?
1: Ja, eher die erste Kategorie.
0: Also mehr die sichere?
1: Ja.
0: Und zwar warum?
1: Naja, weil ich halt eher gern auf der sicheren Seite bin. Also wenn mir jetzt jemand was verspricht und garantiert, ist mir das lieber, wie wenn er sagt, er kann mehr Geld, aber mit Risiko.
0: Mhm.
1: Also
0: okay.
1: Ja,
0: deine ganz persönliche Entscheidung, Reinhard, ist auch verständlich. Dann hast du auch einen verständlichen Musikwunsch. Was darf es sein für dich?
1: Ja, und zwar Don't Stop Believing von Journey.
0: Wunderbar. Du, dann haben wir alles abgearbeitet, Reinhard. Dann wünsche ich dir ein schönes Wochenende. Vielleicht rufst du wieder mal an bei uns.
1: Ja,
0: schön. Bis dann. Servus.
1: Servus.
0: Also für den Reinhard jetzt gleich Don't Stop Believing. Altersvorsorge per Aktie bleibt für viele Menschen in Deutschland trotz neuer staatlicher Förderung ein rotes Tuch. Wir würden heute von Ihnen ganz erfahren, sind Sie eher so orientiert, eine sicherheitsorientierte Anlage mit garantierten Auszahlungsbetrag sich anzuschaffen oder tendieren Sie mehr zur risikoorientierten Anlage in Form von Wertpapieren ohne Garantien, aber da natürlich mit der Möglichkeit, da mehr Geld einzuspielen. Das wird uns heute interessieren, sagen Sie uns dazu, eine Anlage in Form von Wertpapieren ohne Garantien, aber da natürlich mit der Möglichkeit, da mehr Geld einzuspielen. Das würde uns heute interessieren, sagen Sie uns

0: Musikwunsch nach dem anderen, wie immer in der letzten halben Stunde der Morgenwelle. Die Today-Hitline ist angesagt. Jetzt begrüße ich meinen Namenskollegen Peter. Grüß dich, hallo.
1: Ja, einen sonnigen guten Mittag.
0: Den wünsche ich dir auch. Peter, wie ist jetzt deine Einstellung, deine grundsätzliche Haltung? Mehr eine sicherheitsorientierte Anlage mit garantierten Auszahlungsbetrag bei der Rente oder doch eher die risiko- bzw. chancenorientierte Anlage in Wertpapieren ohne Garantien?
1: Also ich bin jetzt seit 4 Jahren in Rente und ich habe das aufgespalten. Ich habe zur Hälfte in einen Immobilienfonds und die andere Hälfte in einen Aktienfonds eingezahlt. Und ich muss sagen, ich bin mit beiden sehr zufrieden. Der Immobilienfonds hat das gebracht, was man erwartet hat, und der Aktienfonds hat wesentlich mehr gebracht als der Immobilienfonds. Also ich kann eigentlich an jeden nur empfehlen, das 50-50 zu machen, weil dann ist man auf der sicheren Seite. Also ich war da bin sehr zufrieden.
0: Na, schauen wir her, so wird ein schnödes Radioprogramm gleich zur effektiven Anlageberatung.
1: Genau.
0: Ja, nicht schlecht. Peter,
1: jetzt kriege ich bitte noch Smog und Wort und dann bin ich zufrieden.
0: Ja, wunderbar, dann passt's ja, gell? Also dann vielen Dank für den Anruf, Peter, und vielleicht bis zum nächsten Mal.
1: Sehr gerne wieder.
0: Bis dann, servus. Also für meinen Namenskollegen jetzt Smoke on the Water, und für den nächsten Musikwunsch kann man hier schon wieder durchklingeln. 089-723-2000. Sie wünschen's, wir spielen's am Samstag wie immer bis High Noon. Nur diese eine Nummer wählen. 723-2000.

0: Und jetzt begrüße ich auf der Studionummer den Martin. Hallo Martin, grüß dich. Halt, jetzt. Servus. Martin, grüß dich, hallo. Martin, was ist jetzt deine ganz persönliche Meinung? Was sagst du zu einer sicherheitsorientierten Anlage mit garantierten Auszahlungsbetrag oder eher einer risiko- bzw. chancenorientierten Anlage in Wertpapieren ohne Garantien?
1: Halte ich eher weniger was davon. Also mir ist es lieber, dass ich eine Eigentumswohnung mir gekauft habe. Das ist meine beste Wertanlage.
0: Also du wärst eher mit Aktien eher skeptisch?
1: Genau.
0: Okay, auch eine klare Ansicht. Martin, was hast du denn an Musik ausgesucht?
1: Ich hätte gerne das Oxygen von Jean-Michel Jarre.
0: Wunderbar. Martin, dann weiterhin gute Fahrt. Danke dir für deinen Anruf. Vielleicht bis zum nächsten Mal.
1: Ja, danke, Peter.
0: Bis dann, servus. Also für den Martin jetzt Jean-Michel Jarre. Und für den nächsten Musikwunsch kann man schon wieder anrufen hier auf der Studiotelefonnummer 089 723 2000. 723 2000.

0: jetzt begrüße ich auf der Studioleitung den Bernd. Bernd, grüß dich, hallo.
1: Servus.
0: Servus Bernd, wie ist jetzt deine ganz persönliche Einstellung? Wärst du eher ein Anhänger der sicherheitsorientierten Anlage mit garantierten Auszahlungsbetrag bei der Rente oder wärst du nicht abgeneigt, in Wertpapieren zu investieren?
1: Nee, auf keinen Fall Aktien.
0: Mhm. Warum nicht?
1: Weil man sich dadurch abhängig macht von börsenorientierten Unternehmen. Und es gab schon einmal einen Börsencrash und da galt dann die Devise too big to fail. Und je größer man diese Abhängigkeit macht, desto wahrscheinlicher wäre dann wieder so eine Situation.
0: Mhm. Okay, klare Haltung auch von dir, Bernd. Dann hast du auch einen klaren Musikwunsch. Was darf es sein?
1: Ja, ich würde gerne White Room von Cream hören.
0: Wunderbar, liegt schon auf für dich, Bernd. Dann genieß deinen Musikwunsch. Schönes Wochenende, vielleicht rufst du wieder mal an bei uns.
1: Gleichfalls.
0: Bis dann, servus. Für den nächsten Musikwunsch kann man schon wieder anrufen. Laufend Einlass hier auf der Studiotelefonnummer 089-723-2000. Jetzt wieder anrufen für die nächste Runde. 089-723-2000.

0: Und zur letzten Runde begrüße ich jetzt noch den Rainer in der Leitung. Rainer, grüß dich, hallo.
1: Guten Morgen, Peter.
0: Servus, Rainer. Wie schaut es bei dir aus? Bist du eher orientiert auf eine sicherheitsorientierte Anlage mit garantierten Auszahlungsbeträgen oder gehst du eher auf risiko- oder chancenorientierte Anlage in Wertpapieren? Wie ist deine Meinung?
1: Also meine Meinung ist, Diversität schafft Sicherheit.
0: Mhm.
1: Das bedeutet, ich bin seit 1987 selbstständig, 88 habe ich meine gesetzliche Rente gekickt und habe alles privat in die Hand genommen. Die Verteilung des Ansparbetrages, formulieren wir es mal vorsichtig, habe ich also ganz divers gemacht. Ich habe praktisch überall investiert, in Hochrisikopapiere kleine Beträge und in sichere Papiere. Die Verteilung war ein Drittel Hochrisiko, zwei Drittel sichere Anlagen.
0: Mhm.
1: Wobei man das Immobilienthema natürlich nicht vergessen darf. Da muss man schon auch mit.
0: Das hast du auch noch mitgemacht.
1: Wertpapiere ist eine hochgefährliche Nummer.
0: Also du machst es dann ähnlich wie vorher ein Teilnehmer, der gesagt hat, der hier halbiert ist. So, die eine Hälfte da, die andere Hälfte da. So ungefähr.
1: Ein Drittel, zwei Drittel Verteilung. Und ich muss sagen, das hat funktioniert. Ich verfüge heute über eine sehr ordentliche Absicherung.
0: Mhm, sehr schön, Rainer. Wunderbar. Dann hast du auch einen Musikwunsch. Was darf es sein für dich?
1: Von Hart, Magic Man.
0: Gut, wunderbar. Rainer, vielen Dank für deinen Anruf. Schönes Wochenende. Vielleicht messe dich wieder mal.
1: Freilich, logisch.
0: Bis dann, servus. Für den Rainer also jetzt die Mädels aus Kanada. Und mit diesem letzten Musikwunsch möchte ich mich auch gleich von Ihnen verabschieden. Hier geht's gleich im Anschluss an die Morgenwelle weiter mit der Samstagsausgabe des Hitradios und mit Stefan Pfau. In diesem Sinn, machen Sie es gut. Ciao und Servus, sagt wie immer die Stimme aus Sendling.

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4: Servus ihr Lieben, 12.04 Uhr die Zeit, Mahlzeit da draußen, informell kompakt mit dem Hitradio und dem V geht's jetzt weiter und dem besten Sound der Stadt.
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1: Ich bin Stefan Schütz. Die Kassenärzte rechnen damit, dass sie nächstes Jahr deutlich weniger Leute behandeln können. Durch Sparmaßnahmen im Gesundheitswesen würden rund 46 Millionen Behandlungen nicht mehr finanziert. Pro Hausarzt würde die Zahl der Patienten pro Quartal um rund 100 sinken, bei Kinderärzten etwas weniger. Das hat die Kassenärztliche Bundesvereinigung ausgerechnet. Grund: Das Gesundheitssystem ist zu teuer und es soll gespart werden. Für Fernzüge der Deutschen Bahn gibt es ab heute Last-Minute-Tickets zu kaufen, ab 7 Euro. Sie sollen immer samstags und sonntags für Fahrten in der jeweils folgenden Woche gebucht werden können, Thomas Bremser berichtet.
2: Wer seine gewünschte Verbindung eingibt, muss aber nicht unbedingt auf diese Tiefpreise stoßen, denn sie sind nur für Züge verfügbar, in denen die Auslastung relativ gering ist. Die Wahrscheinlichkeit, ein Schnäppchen zu ergattern, ist also besonders hoch abseits der Hauptreisezeiten. Die Aktionspreise sind auf der Homepage und in der App mit einer Krone gekennzeichnet.
1: Deutschland hat morgen seine Ressourcen für das ganze Jahr verbraucht. Das hat die Organisation Global Footprint Network ausgerechnet. Sie ermittelt jedes Jahr diesen sogenannten Erdüberlastungstag für einzelne Länder und für den ganzen Planeten. Wenn alle Menschen auf der Erde so viele Rohstoffe verbrauchen und so viel CO2 ausstoßen würden wie wir in Deutschland, dann wäre die Biokapazität der Erde schon im ersten Drittel des Jahres aufgebraucht. Bei einem Wohnungsbrand in Dillingen an der Donau sind 11 Menschen verletzt worden. 2 von ihnen haben schwere Rauchvergiftungen erlitten. Die anderen 9 Verletzten haben leichtere Rauchvergiftungen. Das Feuer ist in einem Mehrfamilienhaus ausgebrochen. Die Feuerwehr hat das komplette Gebäude evakuiert. Der Schaden liegt nach ersten Schätzungen bei über 1 Million Euro. Die Brandursache ist noch unklar. Russlands Präsident Putin ist sich sicher, dass sein Land den Krieg in der Ukraine gewinnt. Bei der Militärparade zum 9. Mai hatte er auf dem Roten Platz in Moskau gesagt, unsere Sache ist gerecht, wir stehen zusammen, der Sieg wird immer auf unserer Seite sein. Beide Seiten haben sich unter Vermittlung von US-Präsident Trump auf eine 3-tägige Waffenruhe geeinigt. Nach Kreml-Angaben hat es bisher keine Verstöße gegeben.
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4: Ein Blick auf Bayern Straßen, hier ist der Radio Today Verkehrsdienst und der meldet auf der A92 München Richtung Deckendorf. Zwischen Dreieckfeld-Moching und Oberschleißheim, hier haben wir 2 Kilometer Stau. Auf der A96 München Richtung Lindau, zwischen Oberpfaffenhofen und Wörthsee, hier haben wir Gefahr durch ein liegen gebliebenes Fahrzeug. Auf der A99 München Nord Richtung München Süd, zwischen Kreuz München Ost und Haar, hier haben wir 3 Kilometer Stau. Ich wünsche euch eine gute Fahrt.
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4: Und hier die Blitzeranhänger, es wird geblitzt in Fürstenfeldbruck, auf der Flurstraße, in der Ortseinfahrt Penzberg, auf der Bichlerstraße beim Kino, am Harthof, auf der Schleißheimer Straße, stadteinwärts beim gelben Discounter, in Dornach, auf der Erdinger Landstraße beidseitig, am Ende der A952 Richtung Starnberg bei Percha, in Dachau, auf der Würmstraße, an der Bushaltestelle beidseitig, in Aubing am Langwiederbach, in Karlsfeld auf der Münchner Straße und auf der St. Michaelstraße. Für weitere Blitzer wählt gern die Studionummer 723-2000.
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4: Ja, wir sind im Happy Weekend. Die Sonne scheint, am Nachmittag entstehen besonders in Alpennähe. Wiederhole, Alpennähe, einzelne Schauer und Gewitter, also nicht bei uns. Die Temperaturen steigen auf 17 bis maximal 24 Grad in Bayern. Auch morgen fängt der Tag sonnig an. Von Südwesten breiten sich aber immer mehr Wolken aus. Ab Nachmittag gibt es dann Schauer- und Gewitterrisiko. Die Temperatur hier bei uns im sonnigen München-Thalkirchen beträgt 20 Grad. Die Zeit, es ist jetzt 12 Uhr und 18.
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1: Eine junge Motorradfahrerin ist bei einem Unfall im Kreis Kitzingen schwerst verletzt worden. Mehr dazu gleich.
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12.28 Uhr, die Zeit. 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Eine junge Motorradfahrerin ist bei einem Unfall in Seinsheim im Kreis Kitzingen schwerst verletzt worden. Die 16-Jährige sei auf einer Stadtstraße in einer Rechtskurve gestürzt und auf die Gegenspur geschlittert, teilte ein Sprecher des Polizeipräsidiums Unterfranken am Morgen mit. Dort wurde sie von einem entgegenkommenden Fahrzeug erfasst. Andere Verkehrsteilnehmer leisteten erste Hilfe. Rettungskräfte brachten die Jugendliche nach dem Unfall in ein Krankenhaus. Der 68 Jahre alte Autofahrer blieb den Angaben zufolge unverletzt. Die Polizei ermittelt nun zur Ursache, auch mit Hilfe eines Gutachters. Gebiet für den Fürstenfeldbruck unter anderem aus einem Anhänger auf der Flurstraße. Falls ihr auch einen Blitzer entdeckt habt, den melden möchtet, gerne hier unter der 7 23 2000.

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1: 12.38 Uhr die Zeit, hier ist das Hitradio auf Radio Today und hier unser Radio Today Verkehrsdienst und der meldet auf der A92 München Richtung Deckendorf. Zwischen Dreieckfeld-Moching und Oberschleißheim haben wir 2 Kilometer Stau. Auf der A99 München Nord Richtung München Süd zwischen Kirchheim und Haar, hier haben wir 3 Kilometer Stau. Dann auf der B471 Oberschleißheim Richtung Garching zwischen Oberschleißheim und St. Margaretenstraße staut es sich sowie auf dem mittleren Ring zwischen Auffahrtsab Horebogen und der Schleißheimer Straße 1 Kilometer lang. Ich wünsche euch eine gute Fahrt. Wie auf dem mittleren Ring zwischen Auffahrtsab Horebogen und der Schleißheimer Straße 1 Kilometer lang. Ich wünsche euch eine gute Fahrt.

Kreiseinfahrt Penzberg auf der Bichlerstraße beim Kino und in Fürstenfeldbruck auf der Flurstraße. Falls ihr noch einen habt, her damit unter der 723 2000. Vielleicht wurde ja auch einer zwischenzeitlich abgebaut. Jetzt geht's weiter mit Today Classic Rock.

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1: Chinas Außenhandel hat im April trotz des laufenden Iran-Kriegs und der Belastungen für die Weltwirtschaft mit deutlich gestiegenen Exporten und Importen überrascht. Mehr dazu gleich.
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0: Ein Blick auf die Uhr. Es ist jetzt 12.50 Uhr. Ihr hört das Hitradio am Samstag, dem 9. Mai. Und hier kommt meine nächste Meldung. Chinas Außenhandel hat im April trotz des laufenden Iran-Kriegs und der Belastungen für die Weltwirtschaft mit deutlich gestiegenen Exporten und Importen überrascht. Wie die Zollbehörde in Peking mitteilte, stieg der Wert der Ausfuhren in US-Dollar berechnet um 14,1% im Vergleich zum Vorjahresmonat. Die Importe legten demnach um 25,3% zu. Unterm Strich blieb ein Handelsüberschuss von 84,82 Milliarden Dollar. Analysten hatten vorab mit einem Exportwachstum von 6,5% gerechnet. Aber damit rechnete zunächst keiner. Denn trotz Krise in Hormuz steigende Nachfrage made in China. Und hier noch ein Blitzer-Anhänger, und zwar der bestätigte von Peter in Karlsfeld auf der Münchner Straße bei der Tankstelle. Für weitere Blitzer wählt gern die 723-2000. Und jetzt geht's weiter mit David, Guetta und Sia. Für euch Beautiful People.
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3: Nochmal Mahlzeit. 13.01 Uhr die Zeit. Ihr hört das Hitradio informell kompakt am Samstag, dem 9. Mai mit dem V aus München, Thalkirchen und dem besten Sound der Stadt.
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1: Ich bin Stefan Schütz. Altersvorsorge mit Aktien bleibt für viele hierzulande ein Tabu. Weniger als die Hälfte der Erwerbstätigen will ein gefördertes Altersvorsorgedepot eröffnen, trotz neuer staatlicher Förderung. Das zeigt eine YouGov-Umfrage. Mehr von Katrin Müller.
2: Aktien und Fonds sind vielen zu unsicher, obwohl dabei langfristig oft mehr rumkommt als beim klassischen Sparkonto. Ab Januar soll es neue Möglichkeiten geben, privat und staatlich gefördert über ein Altersvorsorgedepot für den Ruhestand vorzusorgen. Laut Umfrage würde rund ein Drittel der Berufstätigen dann aber eine sichere Anlage mit garantiertem Auszahlungsbetrag wählen.
1: Weil wegen des Iran-Kriegs Kerosinengpässe drohen, könnten laut dem Flughafenverband ADV weitere Flüge in diesem Jahr ausfallen. Besonders Airlines, die günstigere Preise anbieten und touristisch weniger bedeutsame Ziele ansteuern, könnten betroffen sein. Das hat ADV-Geschäftsführer Beisel der Welt am Sonntag gesagt. Und auch wenn Flüge nicht ausfallen, könnten sie zumindest deutlich teurer werden. Insgesamt könnte es Beisel zufolge im schlimmsten Fall 20 Millionen Fluggäste treffen. Den Wehrdienst-Fragebogen zu beantworten ist für junge Männer verpflichtend. Bußgelder für diejenigen, die ihn nicht zurückschicken, sollten aus Sicht des Wehrbeauftragten des Bundestags Otte aber nur das letzte Mittel sein. Das hat er dem Redaktionsnetzwerk Deutschland gesagt. Wenn jemand auch nach Mahnungen nicht antwortet, drohen 250 Euro Bußgeld. Die allermeisten reagieren laut Verteidigungsministerium von sich aus. Das von einem Hantavirus-Ausbruch betroffene Kreuzfahrtschiff ist weiter auf dem Kurs nach Teneriffa. Morgen Vormittag soll es ankommen. Laut Betreiber zeigt aktuell niemand auf dem Schiff Symptome. 3 Menschen waren nach einer Infektion gestorben. 3 Personen wurden ausgeflogen, darunter eine deutsche Kontaktperson, die in der Uniklinik Düsseldorf untersucht wird. Sie zeigt aber keine Symptome einer Infektion. Die Meisterschaft in der Fußball-Bundesliga ist zugunsten des FC Bayern längst entschieden, aber einige Entscheidungen fallen noch. Zum Beispiel die um die Europapokal-Startplätze. Die Paarungen heißen ab 15.30 Uhr Leipzig-St. Pauli, Stuttgart-Leverkusen, Augsburg-Gladbach-Hoffenheim-Bremen und ab 18.30 Uhr spielt Wolfsburg gegen Bayern München. Morgen dann noch HSV Freiburg, Köln-Heidenheim und Mainz-Union Berlin.
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3: Der Radio Today Verkehrsdienst meldet auf der A92 München Richtung Deckendorf zwischen Dreikfeldmoching und Oberschleißheim. Hier haben wir 2 Kilometer Stau. Auf der A94 bei der A99 Gefahr durch Spanngurte auf der Fahrbahn. Dann zwischen Kirchheim und Haar. Hier haben wir 3 Kilometer Stau. Kommen wir zur B471 Oberschleißheim Richtung Garching. Zwischen Oberschleißheim und der Sonnenstraße staute sich. Sowie auf der mittleren Ring zwischen Ramersdorfer Straße und Ottobrunner Straße. Hier ein Unfall zwischen Schwabing und die Lindenstraße staut es sich. Und auf dem mittleren Ring zwischen Luise-Kielebach-Tunnel und Sendling Süd. Ich wünsche euch eine gute Fahrt.
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3: Und hier die wunderschönen Blitzer-Anhänger, ironisch gemeint. In Fürstenfeldbruck an der Flurstraße steht einer, ein Pferd auf dem Flur sozusagen. Und in der Ortseinfahrt Penzberg auf der Bichlerstraße beim Kino. Es wird geblitzt aus einem Anhänger am Harthof auf der Schleißheimer Straße statt einwärts beim gelben Discounter. Blau ist auch dabei. Dann in Dornach auf der Erdinger Landstraße beidseitig am Ende der A952 Richtung Starnberg bei Percha in Dachau auf der Würmstraße an der Bushaltestelle beidseitig in Aubing am Langwieder Bach in Karlsfeld auf der Münchner Straße bei der Tankstelle auf der St. Michaelstraße. Und für weitere Blitzerentdeckungen wählt hier gern die 723 2000.
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3: Am Nachmittag können in Alpennähe einzelne Schauer und Gewitter entstehen, die am Abend abklingen. Die Temperaturen, die liegen heute zwischen 17 und 24 Grad. Auch morgen fängt der Tag sonnig an. Von Südwesten breiten sich aber immer mehr Wolken aus und ab dem Nachmittag soll es laut dem DWD dann Gewitterschauer geben. Die Temperatur hier gemessen in München-Thalkirchen beträgt 22 Grad. Die Zeit, es ist jetzt 13.16 Uhr.
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1: In Spanien ist eine zweite Frau wegen des Verdachts einer Infektion mit dem Hantavirus identifiziert worden. Mehr dazu gleich.
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13.28 Uhr die Zeit. Ihr hört das Hitradio am Samstag, den 9. Mai. In Spanien ist eine zweite Frau wegen des Verdachts einer Infektion mit dem Hantavirus identifiziert worden. Sie habe in der KLM-Maschine gesessen, mit der die später gestorbene Niederländerin nach dem Verlassen des Kreuzfahrtschiffs Hondius Ende April von Johannesburg nach Amsterdam fliegen wollte. Die Frau lebe in Katalonien und sei zur Quarantäne in ein Krankenhaus eingewiesen worden, teilte das spanische Gesundheitsministerium auf der Plattform X weiter mit. Zuvor war eine Frau in Alicante mit leichten Krankheitssymptomen in eine Klinik gebracht worden. Es wird geblitzt in Karlsfeld auf der Münchner Straße. Dieser Blitzeranhänger bei der Tankstelle wurde bestätigt vom Peter. Danke dafür. Und falls ihr auch einen Blitzer entdeckt habt, ruft hier gerne an unter der 723 2000. Jetzt geht's weiter mit dem Pferd ohne Namen.

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1: 13.40 Uhr die Zeit, hier ist der Radio Today Verkehrsdienst und der meldet auf der A92 München Richtung Deckendorf. Zwischen Dreieck, Feldmoching und Oberschleißheim staut es sich. Dann haben wir auf der A99 München Nord Richtung München Süd zwischen Kreuz München Ost und Haar Stau und auf dem mittleren Ring zwischen Ramersdorfer Straße und Ottobrunner Straße hier ein Unfall. Today wünscht euch eine gute und sichere Fahrt. Hier die Blitzeranhänger in Fürstenfeldbruck an der Flurstraße steht einer in der Ortseinfahrt Penzberg auf der Bichlerstraße beim Kino, am Harthof auf der Schleißheimer Straße stadteinwärts beim Supermarkt und in Dornach auf der Erdinger Landstraße. Beidseitig wird geblitzt am Ende der A952 Richtung Starnberg bei Percha, in Dachau auf der Würmstraße, dann in Karlsfeld auf der Münchner Straße, in Aubing am Langwiederbach und auf der St. Michaelstraße. Für Blitzer, die abgebaut wurden, weil ihr vorbeigefahren seid und habt gesehen, die sind nicht mehr da, ruft hier gerne an unter der 723 2000. Natürlich auch gerne für neue Blitzer. Ich geb's dann weiter.
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1: Ein Jugendlicher hat sich auf einem Motorrad eine Verfolgungsjagd mit der Polizei geliefert. Mehr dazu gleich. Und zwar mit einem E-Moped.
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0: Ja, da nützt auch der Akku nichts. Ein Jugendlicher hat sich auf einem Motorrad eine Verfolgungsjagd mit der Polizei geliefert. Beamten wollten den 14-Jährigen am Freitag gestern in Wolfach im Ortenaukreis kontrollieren, da an seinem E-Moped kein Nummernschild angebracht war. Doch statt anzuhalten, gab der Jugendliche nach Angaben der Polizei Gas. Das geht natürlich nicht, weil wenn, dann gibt er Strom. Nach etwa 3 Kilometern kam der 14-Jährige mit seiner Maschine in einer Kurve von der Fahrbahn ab und fuhr einen Abhang hinunter. Dabei erlitt er leichte Verletzungen. Zuvor war es beinahe zu einem Zusammenstoß mit einem entgegenkommenden Fahrzeug gekommen. Laut Polizei hatte der 14-Jährige weder einen Führerschein, noch war das Elektromoped für den Straßenverkehr zugelassen. Wie schnell der Jugendliche unterwegs war, teilte die Polizei nicht weg. Zip. Mit. Ja, eines ist klar, wer vor der Polizei flieht, weckt deren Jagdinstinkt. Für einen E-Scooter brauchst du eigentlich auch keinen Führerschein, oder? Und hier noch ein Blitzer-Anhänger, und zwar in Karlsfeld auf der Münchner Straße bei der Tankstelle mit den roten Streifen. Ihr wisst schon, welche wird geblitzt. Für weitere Blitzer, die ihr melden möchtet, wählt gern hier die 723 2000. Und gaggermäßig geht's auch weiter.
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2: 14.04 Uhr die Zeit. Wir kommen die dritte Stunde des Hitradios hier auf Radio Today. Am Mikrofon für euch der Pfau. Denn
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1: Ich bin Moritz Einzel. Die Kassenärzte rechnen damit, dass sie nächstes Jahr deutlich weniger Leute behandeln können. Durch Sparmaßnahmen im Gesundheitswesen würden rund 46 Millionen Behandlungen nicht mehr finanziert. Pro Hausarzt würde die Zahl der Patienten pro Quartal um rund 100 sinken, bei Kinderärzten etwas weniger. Das hat die Kassenärztliche Bundesvereinigung ausgerechnet. Grund: Das Gesundheitssystem ist zu teuer und es soll gespart werden. Russlands Präsident Putin ist sich sicher, dass Russland den Krieg in der Ukraine gewinnt. Bei der Militärparade zum 9. Mai hat er auf dem Roten Platz in Moskau gesagt: Unsere Sache ist gerecht, wir stehen zusammen, der Sieg wird immer auf unserer Seite sein. Beide Seiten haben sich unter Vermittlung von US-Präsident Trump auf eine dreitägige Waffenruhe geeinigt. Nach Kreml-Angaben hat es bisher keine Verstöße gegeben. Für Fernzüge der Deutschen Bahn gibt es ab heute Last-Minute-Tickets zu kaufen, ab 7 Euro. Sie sollen immer samstags und sonntags für Fahrten in der jeweils darauf folgenden Woche gebucht werden können. Thomas Bremser berichtet.
2: Wer seine gewünschte Verbindung eingibt, muss aber nicht unbedingt auf diese Tiefpreise stoßen, denn sie sind nur für Züge verfügbar, in denen die Auslastung relativ gering ist. Die Wahrscheinlichkeit, ein Schnäppchen zu ergattern, ist also besonders hoch abseits der Hauptreisezeiten. Die Aktionspreise sind auf der Homepage und in der App mit einer Krone gekennzeichnet.
1: Deutschland geht mit den Ressourcen der Welt ziemlich großzügig um. Schon morgen haben wir rein rechnerisch die natürlichen Ressourcen aufgebraucht, die eigentlich für das ganze Jahr reichen müssten. Das hat die Organisation Global Footprint Network ausgerechnet. Wenn alle Menschen auf der Erde so leben würden wie wir in Deutschland, wäre die Biokapazität der Erde schon nach wenigen Monaten komplett verbraucht. Bei einem Wohnungsbrand in Dillingen an der Donau sind 11 Menschen verletzt worden. 2 von ihnen haben schwere Rauchvergiftungen erlitten. Die anderen 9 Verletzten haben leichtere Rauchvergiftungen. Das Feuer ist in einem Mehrfamilienhaus ausgebrochen. Die Feuerwehr hat das komplette Gebäude evakuiert. Der Schaden liegt nach ersten Schätzungen bei über 1 Million Euro. Die Brandursache ist noch unklar.
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3: Ein Blick auf meine Straßen. Hier ist der Radio Today Verkehrsdienst und der meldet auf der A9 bei der Schenkendorfstraße einen Unfall auf der A9 Nürnberg Richtung München zwischen Kreuz Neufahrn und Eching. Hier gefahrlich ein totes Reh auf der Fahrbahn. Das hat es hinter sich. Dann auf der A92 München Richtung Deckendorf zwischen Dreieckfeldmochen und Oberschleißheim haben wir Stau. Auf der A99 München Nord Richtung München Süd zwischen Kreuz München Ost und Haar. Hier haben wir 2 Kilometer Stau. Und auf der B471 Fürstenfeldbruck Richtung Garching zwischen Oberschleißheim und Mittenheimer Straße staut es sich ebenfalls. Today wünscht euch eine gute Fahrt.
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3: Der Blitz für den Fürstenfeldbruck auf der Flurstraße, in der Ortseinfahrt Penzberg, auf der Bichlerstraße, am Harthof auf der Schleißheimer Straße, in Dornach auf der Erdinger Landstraße, am Ende der A952 Richtung Starnberg bei Percha, in Dachau auf der Würmstraße bei der Bushaltestelle, in Aubing am Langwieder Bach, in Karlsfeld auf der Münchner Straße und auf der St. Michael Straße. Für weitere Blitzer wählt gern die Studionummer 723-2000.
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3: Auch morgen fängt der Tag sonnig an. Von Südwesten breiten sich aber immer mehr Wolken aus. Ab Nachmittag gibt es dann Schauer und Gewitter, laut dem Deutschen Wetterdienst. Schauen wir mal, die Temperatur hier gemessen 22 Grad. Die Zeit, es ist jetzt 14.19 Uhr.
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1: Reisende sollen ab Sommer 2028 mit der Bahn direkt von Berlin nach Oslo fahren können. Mehr Einzelheiten dazu gleich.
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14.28 Uhr die Zeit. Ihr hört, ihr hört das Hitradio auf Radio Today. Reisende sollen ab Sommer 2028 mit der Bahn direkt von Berlin nach Oslo fahren können. Täglich sollen zwei Zugpaare die Strecke von Berlin über Hamburg, Kopenhagen, Malmö und Göteborg bis nach Oslo in 14 bis 15 Stunden bewältigen, so die Deutsche Bahn. Angesichts hoher Kraftstoffpreise blieben Fernverkehrszüge eine gute Alternative zum Auto oder Flugzeug, sagte Fernverkehrsvorstand Michael Peterson laut Mitteilung. Mit dem neuen internationalen Angebot von Berlin über Kopenhagen nach Oslo würde man auch Nordeuropa binden und man würde auch drei Hauptstädte über die Schiene verbinden. Die Deutsche Bahn würde die Verbindung zusammen mit den Staatsbahnen in Dänemark und Norwegen anbieten. Die neue Direktverbindung Hamburg-Kopenhagen-Oslo zählt nach Deutsche Bahn-Angaben zu den 10 von der EU-Kommission unterstützten Pilotprojekten für eine grenzüberschreitende Fernverkehrsverbindungen. Also die Bahn kommt. Fragt sich nur wann. Und hier noch ein Blitzer Anhänger auf der St. Michaelstraße. Sollte der abgebaut sein, meldet ihn gerne hier. Die nächste Nummer, oder die Nummer wäre die 723 2000.

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1: 14.40 Uhr, kurzer Blick auf Bayern Straßen. Hier ist der Radio Today Verkehrsdienst und der meldet auf der A9 München Richtung Nürnberg zwischen Fürholzen Ost und Allershausen Gefahr durch ein Pferd auf der Fahrbahn. Das gehört da nicht hin. Beidseitige Gefahr auf der A92 München Richtung Deckendorf zwischen Dreieckfeld-Moching und Oberschleißheim staut es sich auf der A99 zwischen München Ost und Haar. Ich wünsche euch eine gute Fahrt. Gewitz für den Fürstenfeldbruck auf der Flurstraße in der Ortseinfahrt Penzberg, auf der Bichlerstraße am Harthof, auf der Schleißheimer Straße in Dornach, auf der Erdinger Landstraße, der Flurstraße in der Ortseinfahrt Penzberg, auf der Bichlerstraße am Harthof, auf der Schleißheimer Straße in Dornach, auf der Erdinger Landstraße.

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1: Die Kassenärzte erwarten wegen der geplanten Einsparung im Gesundheitswesen weniger Behandlungen in Arztpraxen.
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0: 15.49 Uhr, die Zeit. Ihr hört das Hitradio auf Radio Today. Die Kassenärzte erwarten wegen der geplanten Einsparungen im Gesundheitswesen im kommenden Jahr deutlich weniger Behandlung in den Arztpraxen. Nach Berechnungen der Kassenärztlichen Vereinigung wären durch die geplanten Sparmaßnahmen rund 46 Millionen Behandlungsfälle nicht finanziert. Hausärzte und Allgemeinmediziner, die bisher im Schnitt 984 Patienten pro Quartal behandelten, könnten demnach nur noch 892 Fälle behandeln. Bei Kinderärzten würde die Zahl der maximal versorgten Patienten rechnerisch von 1.189 auf 1.124 sinken. Grüß Gott, Herr Doktor. Immer wenn ich da drauf drücke, dann tut's furchtbar weh. Aha, lassen Sie mal schauen. Ah ja, dann drücken Sie erstmal nicht drauf. Dankeschön. Die Krankenkassenkarte hatten Sie doch am Empfang einlesen lassen, oder? Wo ist? Und hier noch ein Blitzer, und zwar in Fürstenfeldbruck auf der Flurstraße. Und falls ihr auch einen Blitzer melden möchtet, gerne hier im Studio unter der 723-2000. Ich geb's dann weiter. Das war das Hitradio am Samstag, dem 9. Mai, dem sonnigen 9. Mai hier in München, Thalkirchen zumindest. Und jetzt geht's weiter, auch gut gelaunt mit der richtigen Musikauswahl, ohne endlos Gelaber. Und zwar mit der Quicktimes und natürlich dem Radioflohmarkt, der Open Line für euch zum Mitmachen, live von privat an privat gegen 16.30 Uhr und 19.30 Uhr.
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2: Schön, dass ihr dabei seid. 16.01 Uhr die Zeit. Jetzt geht's weiter hier mit der Quicktimes und unserem Radioflohmarkt gegen 16.30 Uhr und 19.30 Uhr zum Mitmachen. Am besten 2 Minuten früher anrufen und natürlich die Classics. Mit dem V, denn
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1: Ich bin Moritz Einzel. Das ungarische Parlament hat Péter Modyar zum neuen Ministerpräsidenten gewählt. Eine breite Mehrheit der Abgeordneten stimmte für den bürgerlichen Politiker. Modyar löst den Rechtspopulisten Viktor Orbán nach 16 Jahren an der Macht ab. Der 45-jährige neue Regierungschef in Budapest hat der Korruption den Kampf angesagt und will Ungarns ramponiertes Verhältnis zur EU verbessern. Bayerns Wirtschaftsminister Aiwanger hat der Bundesregierung politisches Versagen vorgeworfen. In einer Grundsatzrede auf dem Parteitag in Bad Aibling nannte der Chef der Freien Wähler die neue Grundsicherung als Beispiel. Dahinter verberge sich letztlich nur ein neuer Name für das Bürgergeld, so Aiwanger.
2: Das ist nichts anderes, als wenn ich einen alten, kaputten Traktor mit neuem Lack übersprühen würde und würde den Motorschaden nicht beheben, dann sieht der Traktor auf den ersten Blick besser aus, aber er hat nochmal Kosten fürs Umlackieren verursacht und der Motor ist weiterhin nicht repariert. Also diese Bundesregierung kann es nicht und wir beklagen leider ein verlorenes Jahr dieser neuen Bundesregierung.
1: Hart ging Aiwanger auch mit der EU ins Gericht. Der sogenannte Green Deal, so gut er sich anhöre, führe dazu, dass der Wirtschaftsstandort Europa abschmiere. In Baden-Württemberg ist der Weg frei für eine dritte Auflage der grün-schwarzen Koalition. Nach der CDU haben auch die Grünen dem Koalitionsvertrag zugestimmt. Am Montag soll das Papier unterzeichnet werden, eher am 13. Mai die Wahl des grünen Politikers Cem Özdemir zum neuen baden-württembergischen Ministerpräsidenten geplant ist. Ab heute gibt's bei der Bahn erstmals Last-Minute-Tickets im Fernverkehr. Damit sollen Reisende künftig besonders günstig fahren können. Die Tickets sollen ab 6,99 Euro zu haben sein und können immer samstags und sonntags für die darauffolgende Woche gebucht werden. Laut Bahn werden die Fahrkarten vor allem abseits der Hauptreisezeiten angeboten. In der zweiten Fußball-Bundesliga hat Hannover den Sprung auf den zweiten Platz verpasst. In Bochum spielten die Niedersachsen 1:1 und gehen auf dem Relegationsplatz stehend in den letzten Spieltag. Im Abstiegskampf gab es zweimal Big Points, einmal für Braunschweig, das mit 2:1 gegen den direkten Kontrahenten Dresden gewann. Und Magdeburg feierte einen 3:1-Sieg in Kiel.
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3: Der Radio Today Verkehrsdienst meldet auf der A99 München Nord Richtung München Süd zwischen Kreuz München Ost und Haar. Hier haben wir Stau und ich wünsche euch eine gute Fahrt.
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3: Der Blitz wird aus folgenden Anhängern: in Fürstenfeldbruck auf der Flurstraße, in der Ortseinfahrt Penzberg auf der Bichlerstraße, am Harthof auf der Schleißheimer Straße, in Dornach auf der Erdinger Straße bzw. der Erdinger Landstraße, am Ende der A952 Richtung Starnberg, kurz vor Starnberg bei Percha, in Dachau auf der Würmstraße, an der Bushaltestelle, in Aubing am Langwieder Bach, in Karlsfeld auf der Münchner Straße und auf der St. Michael Straße. Für weitere Blitzer wählt gern die Studionummer 723 2000.
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3: Auch morgen fängt der Tag sonnig an. Von Südwesten breiten sich aber immer mehr Wolken aus und ab Nachmittag dann gibt es Schauer und Gewitter. Die Temperatur hier jenseits von Schauer und Gewitter, nämlich sonnig hier in München-Thalkirchen, beträgt 22 Grad. Die Zeit, es ist jetzt 16:17 Uhr und jetzt geht's weiter mit Gloria Gaynor.

0: aller Zeiten. Habt ihr Lust, etwas zu verkaufen, was ihr nicht mehr braucht? Dann nutzt unseren Radioflohmarkt, die Open Line, gleich gegen halb. Die Nummer ist die Studionummer 723-2000.
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0: Das war Du bist von hinten wie von vorn, ABBA, aber mit Gimme Gimme. Und jetzt gebt ihr mir das, was ihr zu verkaufen habt. Vielleicht das Auto, vielleicht Ersatzteile, Antiquitäten, Möbel, elektronische Sachen, vielleicht irgendwelche TV-Konsolen, Musikinstrumente, Sportgeräte, kostet ja alles Geld.
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0: 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Besonders wenn die Sachen in einem guten Zustand sind, bietet sie doch einfach an, als sie einfach nur wegzuschmeißen. Manche Leute haben wenig Geld, die freuen sich darüber. Vielleicht habt ihr auch was zu verschenken. Vielleicht sogar euer Herz. Seid auf Partnerschaftssuche. Radio Today, hallo, wen darf ich begrüßen?
2: Hallo, servus, ich bin die Nathalie.
0: Hallo.
2: Und ich habe zwar nichts zu verkaufen, aber ich würde gerne meine Kinder grüßen. Mein Schwager, den Steve. Und mein Schatzi, den Martin.
0: Mhm. Okay, Nathalie, dann wünsche ich dir noch einen sonnigen
2: und
0: Samstag,
2: stopp,
0: ja?
2: Stopp, stopp, und stopp. Und natürlich allen Mamas auf dieser Welt einen wunderschönen Muttertag morgen.
0: Alles klar, der ist ja morgen.
2: Richtig.
0: Also praktisch schon mal.
2: Der Vogel fängt den Wurm.
0: So ist es. Also Nathalie, dann danke dir für die Grüße und für den Anruf, dir einen sonnigen Muttertag morgen, oder?
2: Richtig.
0: Genau. Morgen soll es ja am Anfang noch schön sein.
2: Und ihr seid ein super, super, super Team.
0: Dankeschön, Nathalie.
2: Danke, dass es euch gibt.
0: Ciao, sehr gerne. Servus. Denken sich manche, ah, oh, Mist. Muttertag, da muss ich ja noch Blumen senden. Ein Anruf tut es doch auch. Hauptsache, man hat dran gedacht. 089-723-2000. Der letzte Aufruf jetzt aber auch dann für diese Open Line. Eine gibt es noch gegen 19.30 Uhr. Die letzte Ausgabe dann. Für alle, die ganz dringend etwas verkaufen müssen, gerne auf unserer Website auch www.radiotoday.de. Da könnt ihr eine Hörernachricht draufsprechen. Wir spielen sie ab. Radio Today, hallo, wen darf ich begrüßen?
3: Hallo Stefan, hier ist der Simon. Ich möchte euer Team Muttertagsgrüße durchgeben.
0: Ja, dann schieß los.
3: Also dich und den Peter, den Alex,
0: danke.
3: Alle, die mich kennen.
0: Danke Simon. Und was hast du morgen geplant?
3: Du ganz gemütlich und du?
0: Auch ganz gemütlich. Ganz gemütlich im Studio.
3: Danke dir.
0: Servus. Ciao. 080, nee, Quatsch. Habe ich die so oft gesagt, die Nummer, und jetzt? 089-723-2000, das ist jetzt die Nummer, um hier live dabei zu sein. Wir sind wirklich live, hier wird nichts aufgezeichnet. Es sei denn, ihr ruft nachts an auf unserer Website, also nicht anrufen, sondern ihr geht auf unsere Website. Ansonsten gegen 19.30 Uhr die letzte Möglichkeit. Jetzt geht's aber weiter für alle, die gerne eine Jeanshose tragen, mit David Dundas.

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1: 16.39 Uhr, die Zeit. Hier ist der Radio Today Verkehrsdienst und da meldet auf der A99 München, Südrichtung München Nord, zwischen Haar und Vaterstetten Ost, hier Gefahr durch Gegenstände auf der Fahrbahn. Auf der B471 Oberschleißheim Richtung Garching, hier zwischen Oberschleißheim und der Mittenheimer Straße Stau. Ich wünsche euch eine gute Fahrt. Ihr Blitz wird aus folgenden Blitzeranhängern in Fürstenfeldbruck an der Flurstraße, in der Ortseinfahrt Penzberg, auf der Bichlerstraße, am Harthof, auf der Schleißheimer Straße, in Dornach, auf der Erdinger Landstraße, am Ende der A952 Richtung Starnberg, in Dachau auf der Würmstraße, in Aubing am Langwieder Bach, in Karlsfeld auf der Münchner Straße und auf der St. Michaelstraße. Für weitere Blitzer wählt die 723 2000.
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0: 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Ein unbekannter Mann soll aus einem Auto in Landshut mutmaßlich mit einer Softairwaffe auf Passanten geschossen haben. Mehr Einzelheiten dazu gleich hier in der nächsten Meldung.
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0: 16.49 Uhr die Zeit. Ihr hört die QuickTimes auf Radio Today. Ein unbekannter Mann soll aus einem Fahrzeug in Landshut mutmaßlich mit einer Softair-Waffe auf Passanten geschossen haben. Eine Frau sei dabei leicht verletzt worden, teilte die Polizei mit. Die 22-Jährige habe eine Rötung und Schmerzen erlitten. Die Polizei ermittelt und sucht nun dringend nach Zeugen, die den Vorfall am gestrigen Tag beobachtet haben. Softair-Waffen sind vor allem wegen ihrer Verwechslungsgefahr mit echten Waffen problematisch. Mit den Luftdruckwaffen werden kleine Plastikkugeln verschossen. Auch damit können Verletzungen verursacht werden. Und als ich noch ein Bub war, gab's die Erbsenpistole aus dem Yps-Heft. Die hatte auch schon ganz schön Dampf. Es wird geblitzt, aber nur, wenn ihr zu schnell seid. Auf der St. Michaelstraße wurde ja nochmal bestätigt heute von Peter. Und zwar aus einem Anhänger. Für weitere Blitzer wählt die 723-2000.
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2: 17:02 die Zeit. Schön, dass ihr dabei seid am Samstag, dem 9. Mai. Weiter geht's mit der richtigen Musikauswahl ohne Endlosgelaber. Am Mikrofon für euch der Pfau aus München, Thalkirchen. Und das auf Radio
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1: Ich bin Moritz Einzel. Der Vorsitzende der Deutschen Stiftung Patientenschutz Brüsch hat die Aussagen von Gesundheitsministerin Warken zur finanziellen Krise der Pflegeversicherung kritisiert. Brüsch warf der Bundesregierung vor, die Finanzkrise der Pflege selbst zu befeuern. Warken hatte in der Rheinischen Post von einer drohenden Finanzlücke von 22,5 Milliarden Euro in den kommenden 2 Jahren gesprochen. Mit einem Volksbegehren wollten Aktivisten den Autoverkehr im Stadtgebiet von Berlin massiv einschränken. Jetzt ist aber klar, das Vorhaben wird nicht umgesetzt. Für das Volksbegehren Berlin autofrei sind nach Angaben der Initiative nur 140.000 Unterschriften gesammelt worden. Nötig gewesen wären 175.000. Russland hat seine traditionelle Militärparade zum Gedenken an das Ende des Zweiten Weltkriegs abgehalten, allerdings bescheidener als sonst. Es fuhren keine Panzer oder anderes schweres militärisches Gerät in Moskau auf. Kremlchef Putin verglich in seiner Ansprache den Kampf seiner Armee gegen die Ukraine mit dem damaligen Krieg gegen Nazi-Deutschland. Nach der erfolgreichen Kommunalwahl strotzen die Freien Wähler vor Selbstbewusstsein. Parteichef Aiwanger hat beim Parteitag in Bad Aibling eine Politik des gesunden Menschenverstands betont und die Bundesregierung kritisiert. Unter anderem nannte Aiwanger die Entlastungsprämie als Beispiel, die gestern im Bundesrat gescheitert war.
2: Der Unternehmer soll dem Arbeitnehmer mal so nebenbei 1.000 Euro überweisen, weil der Staat, weil die Bundesregierung die Kosten in Bezug auf Energie und so weiter nicht in den Griff kriegt. Dann zieht man Dritte heran, um eigene Fehler zu korrigieren. So kann diese Bundesregierung nicht ordentlich geführt sein, meine Damen und Herren.
1: Und in der Energiepolitik begingen Union und SPD ähnliche ideologische Fehler wie zuvor die Ampelregierung, so Aiwanger. In der zweiten Fußball-Bundesliga hat Hannover im Aufstiegsrennen Punkte liegen gelassen. Am vorletzten Spieltag kam 96 in Bochum nicht über ein 1:1 hinaus und verpasste es vorübergehend auf Tabellenplatz 2 zu springen. Im Abstiegskampf gab es Big Points für Braunschweig beim 2:1 Erfolg gegen Dresden und Magdeburg feierte auswärts in Kiel ein 3:1.
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3: Der Radio Today Verkehrsdienst meldet auf der A96 beidseitige Gefahr durch eine Person auf der Fahrbahn zwischen Leim und Sendling. Auf der A99 München Süd Richtung München Nord zwischen Haar und Vaterstetten. Hier haben wir Gefahr durch Gegenstände auf der Fahrbahn. Auf dem Mittleren Ring zwischen Iflandstraße und Effnertunnel. Hier haben wir Stau. Ich wünsche euch eine gute Fahrt.
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3: Da wäre ich jetzt auch gern. Es wird geblitzt aus folgenden Anhängern. In Fürstenfeldbruck auf der Flurstraße, in der Ortseinfahrt Penzberg auf der Bichlerstraße beim Kino, am Harthof auf der Schleißheimer Straße stadteinwärts beim gelben Discounter, in Dornach auf der Erdinger Landstraße am Ende der A952 Richtung Starnberg, in Dachau auf der Würmstraße, in Aubing am Langwiederbach, in Karlsfeld auf der Münchner Straße und auf der St. Michaelstraße. Für weitere Blitzer wählt die 723-2000.
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3: Auch morgen fängt der Tag sonnig an. Von Südwesten breiten sich aber immer mehr Wolken aus und ab Nachmittag oder nachmittags gibt's dann Schauer und Gewitter. Die Temperatur hier gemessen 21 Grad. Die Zeit, es ist jetzt 17.16 Uhr.
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1: Wladimir Putin hat sich bei der Militärparade heute am 9. Mai sicher gezeigt. Mehr dazu gleich in der nächsten Meldung der Quicktimes.
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17.25 Uhr die Zeit. Ihr hört die Quick Times auf Radio Today. Der russische Präsident Wladimir Putin hat sich bei der Militärparade zum 9. Mai sicher gezeigt, dass Moskaus Armee den Krieg gegen die Ukraine gewinnt. Er sei fest davon überzeugt, dass die Sache gerecht sei. Man stehe zusammen, der Sieg war und würde immer auf seiner Seite sein. Das sagte Putin im scharfen Ton auf dem Roten Platz in Moskau. Beide Seiten haben sich unter Vermittlung von US-Präsident Donald Trump auf eine Waffenruhe bis zum 11. Mai geeinigt. Verstöße gab es nach Kreml-Angaben zunächst nicht. Er kam, sah und trampte. Und hier noch ein Blitzer-Anhänger. Es wird geblitzt auf der St. Michael-Straße. Wenn ihr zu schnell seid für weitere Blitzer, wählt die 723 2000.

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1: 17.43 Uhr, die Zeit, ein kurzer Blick auf Bayern Straßen. Hier ist der Radio Today Verkehrsdienst und da meldet auf der A96 beidseitige Gefahr immer noch durch eine Person auf der Fahrbahn zwischen Leim und Sendling. Auf der A99 München Süd Richtung München Nord zwischen Haar und Vaterstetten Ost hier Gefahr durch Gegenstände auf der Fahrbahn. Today wünscht euch eine gute und sichere Fahrt. Und hier der Blitzer-Anhänger-Zettel-Salat. Und zwar auf der St. Michaelstraße steht einer. In Karlsfeld auf der Münchner Straße. In Aubing am Langwieder Bach. Dann in Dachau auf der Würmstraße. Bei der Bushaltestelle beidseitig. Am Ende der A952 Richtung Starnberg bei Percha. In Dornach auf der Erdinger Landstraße. Beidseitig am Harthof auf der Schleißheimer Straße stadteinwärts. Beim Discounter. Der ist gelb-blau angestrichen. Und in der Ortseinfahrt Penzberg auf der Bichlerstraße beim Kino sowie in Fürstenfeldbruck auf der Flurstraße. Für weitere Blitzermeldungen wählt gern die Studionummer 723-2000. Ich mache derweil weiter mit Musik.
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1: In Neustadt bei Coburg hat eine 39-jährige Passantin die Polizei gerufen, weil sie der Meinung war, dass ein Mann ein Schwert bei sich trägt. Mehr dazu gleich.
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0: Gainer, I am what I am. 17.56 Uhr die Zeit. Ihr hört die Quicktimes auf Radio Today. Hier kommt meine nächste Meldung. Eine 39-jährige Frau rief gestern die Polizei an, weil sie einen Mann in Neustadt bei Coburg im Landkreis Coburg sah, der in einem Beutel, nach ihrer Annahme, ein Schwert mit sich trug. Die Polizei kontrollierte den 43-jährigen Mann. Bei dem verdächtigen Gegenstand handelte es sich dann aber um einen Regenschirm, dessen Griff dem eines Schwertes ähnelte. Bei der Kontrolle habe die Polizei festgestellt, dass der Mann unerlaubt ein verschreibungspflichtiges betäubungsmittelhaltiges Medikament bei sich gehabt habe. Die Polizei ermittle wegen des Verdachts eines Vergehens nach dem Betäubungsmittelgesetz. Das Arzneimittel wurde den Angaben zufolge sichergestellt. Den Regenschirm durfte der Mann behalten. Ob es dann auch wirklich regnete, ist aus der Meldung nicht bekannt. Also vom Regen in die Traufe praktisch. Und hier noch ein Blitzer auf der St. Michaelstraße. Blitzt natürlich nur, wenn ihr zu schnell seid. Und falls ihr noch einen Blitzer entdeckt habt, ruft hier gerne an unter der 723 2000. Und weil das so schön draußen ist und das Leben sowieso so wundervoll ist, geht's jetzt weiter mit der Gruppe Hertz.
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2: 18 Uhr genau, wir kommen die dritte Stunde der Quicktimes. Ihr hört viel Musik und wenig Gelaber am Mikrofon für euch, der Pfau, und das aus München-Thalkirchen.
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1: Ich bin Moritz Einzel. Das vom Hunter-Virus-Ausbruch betroffene Kreuzfahrtschiff Hondius soll morgen Teneriffa erreichen. Die Ausschiffung der Menschen an Bord soll dann bei Tageslicht beginnen. Der Chef der Weltgesundheitsorganisation WHO, Tedros, hat sich persönlich an die Bevölkerung auf Teneriffa gewandt und gesagt, das Risiko sei gering. Matthias Röder berichtet.
2: Es ist sehr ungewöhnlich, dass sich der WHO-Chef in einem Brief direkt an die Bewohner der Insel richtet. Er verstehe ihre Sorgen, aber die seien unbegründet. Der Transport der Passagiere zu den Flugzeugen sei bestens organisiert, ein Kontakt mit Bürgern oder auch nur Gegenständen auf der Insel gar nicht möglich. Außerdem sei es erfreulich, dass auf dem Kreuzfahrtschiff kein neuer Verdachtsfall aufgetreten sei.
1: Nach dem Scheitern der 1.000 Euro Entlastungsprämie hat Bayerns Ministerpräsident Söder der gesamten schwarz-roten Koalition ins Gewissen geredet. In der Welt am Sonntag sagte der CSU-Chef, man müsse weniger zerreden und mehr Ergebnisse liefern. Söder hatte die Entlastungsprämie mitverhandelt, im Bundesrat stimmte Bayern aber gegen das Vorhaben. Der Einsatz gegen den Waldbrand am Saurüsselkopf bei Ruhpolding wird wohl noch bis in die kommende Woche dauern. Das offene Feuer sei zwar am Donnerstag gelöscht worden, die Nachlöscharbeiten seien aber wegen zahlreicher Glutnester herausfordernd, sagte ein Sprecher des Kreisfeuerwehrverbands Traunstein. Das Wetter, trocken, warm und windig, könne zudem das Aufflammen einzelner Brandstellen begünstigen. Mit der Wahl von Peter Modjor zum Ministerpräsidenten ist in Ungarn die 16-jährige Ära von Viktor Orbán zu Ende gegangen. Das Parlament in Budapest hob mit deutlicher Mehrheit den Chef der bürgerlichen Tisza-Partei ins höchste Regierungsamt. Wahlsieger Modjor hat sich unter anderem zum Ziel gesetzt, Ungarns zerrüttetes Verhältnis zur Europäischen Union zu reparieren. In der Fußball-Bundesliga hat Augsburg am vorletzten Spieltag sein letztes Heimspiel der Saison gewonnen, 3:1 gegen Mönchengladbach. Leipzig machte Platz 3 und damit die Champions-League-Quali klar durch ein 2:1 gegen St. Pauli. Im Kampf um den Platz dahinter gewann Stuttgart gegen Leverkusen 3:1 und ist jetzt Vierter. Direkt dahinter lauert Hoffenheim punktgleich nach einem 1:0 gegen Bremen. Ab 18.30 Uhr ist noch Meister FC Bayern zu Gast in Wolfsburg.
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3: Der Radio Today Verkehrsdienst meldet auf der A8 München Richtung Stuttgart zwischen Sulzemoos und Odelshausen einen Unfall auf der B471 Oberschleißheim Richtung Garching. Bei Oberschleißheim, hier haben wir 1 Kilometer Stau. Today wünscht euch eine gute Fahrt.
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3: Der Blitz wird aus folgenden Anhängern: einmal in Fürstenfeldbruck auf der Flurstraße, in der Ortseinfahrt Penzberg auf der Bichlerstraße, am Harthof auf der Schleißheimer Straße stadteinwärts, in Dornach auf der Erdinger Landstraße. Es wird geblitzt am Ende der A952 Richtung Starnberg bei Percha, dann in Dachau auf der Würmstraße an der Bushaltestelle beidseitig, dann in Aubing am Langwieder Bach, in Karlsfeld auf der Münchner Straße und auf der St. Michaelstraße. Für weitere Blitzermeldungen wählt die 723-2000.
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3: Auch morgen begrüßt uns erst einmal die Sonne. Juhu, von Südwesten breiten sich dann aber immer mehr Wolken aus. Am Nachmittag soll es laut dem Deutschen Wetterdienst Gewitterschauer geben. Die Temperatur hier in München-Thalkirchen: sonnig bei 21 Grad. Die Zeit, es ist jetzt 18.20 Uhr.
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1: In Freising ist eine 7-jährige Schülerin von einem Auto erfasst worden. Mehr Einzelheiten zu diesem Vorfall gleich hier in meiner nächsten Meldung der Quicktimes.
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18.29 Uhr die Zeit. Ihr hört die Quicktimes auf Radio Today. Eine 7-jährige Schülerin ist an einem Fußgängerüberweg in Freising von einem Auto erfasst worden. Sie zog sich dabei eine Fraktur am Unterschenkel zu. Das Mädchen wollte den Angaben zufolge am gestrigen Morgen eine Straße an einem Fußgängerüberweg überqueren, als eine Frau mit dem Fahrzeug unterwegs war. Nach ersten Erkenntnissen übersah die 32-jährige Autofahrerin demnach das Kind, wobei die tiefstehende Sonne sowie die örtlichen Sichtverhältnisse eine entscheidende Rolle gespielt haben sollen. Das letzte Kind wurde in ein Krankenhaus gebracht. Gewitzt wird am Harthof auf der Schleißheimer Straße stadteinwärts beim gelben Discounter. Für weitere Blitzer wählt die 723-2000.

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1: Der Radio Today Verkehrsdienst meldet störungsfreien Verkehr im Sendegebiet. Ich wünsche euch eine gute Fahrt. Der Blitz wird in Fürstenfeldbruck auf der Flurstraße, in der Ortseinfahrt Penzberg, auf der Bichlerstraße, am Harthof, auf der Schleißheimer Straße, in Dornach, auf der Erdinger Landstraße, dann am Ende der A952, in Dachau, auf der Würmstraße, in Aubing am Langwiederbach, in Karlsfeld, auf der Münchner Straße und auf der St. Michaelstraße. Für weitere Blitzer wählt die 723 2000.
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1: Der oder die Täter sind nach einer möglichen Geiselnahme in einer Bank im rheinland-pfälzischen Sinzig weiter auf der Flucht. Mehr Einzelheiten dazu gleich.
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0: 18.52 Uhr die Zeit. Ihr hört die Quicktimes auf Radio Today. Der oder die Täter sind nach einer möglichen Geiselnahme in einer Bank im rheinland-pfälzischen Sinzig weiter auf der Flucht. Es gebe keine neuen Erkenntnisse, so die Polizei. Die geht von mindestens einem Täter aus, der auch Beute gemacht hat. Der Mann soll einen Mitarbeiter eines Geldtransportunternehmens gestern gegen 9 Uhr in der Früh abgepasst und ihm einen Behälter mit Bargeld abgenommen haben. Anschließend habe er zwei Personen in einem separaten Raum in der Volksbank eingeschlossen. Vermutlich hat der Mann noch vor dem Eintreffen der Polizei die Bank verlassen. Also Geld hoch, Hände her, umgekehrt. Und hier noch ein Blitzer in Fürstenfeldbruck auf der Flurstraße. Für weitere wählt die 723 2000. Und jetzt geht's weiter mit den Top 20.
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1: Servus ihr Lieben, schön, dass ihr dabei seid. 19.03 Uhr die Zeit. Wir kommen die letzte Stunde der Quicktimes am Samstag, dem 9. Mai mit viel Musik, wenig Gelaber und der letzten Open Line im letzten Radioflohmarkt gegen halb. Ich bin der V und ihr hört
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1: Ich bin Moritz Einzel. Mahnende Worte vom bayerischen Ministerpräsidenten Söder. Weniger zerreden und mehr Ergebnisse liefern. Das hat der CSU-Chef in der Welt am Sonntag der schwarz-roten Bundesregierung ins Stammbuch geschrieben. Die Koalition habe einen Auftrag für 4 Jahre bekommen. Er hoffe sehr, dass sie ihn erfüllt, so Söder. Zuletzt war die umstrittene 1.000 € Entlastungsprämie im Bundesrat gescheitert. Der bayerische Wirtschaftsminister und Freie Wählerchef Aiwanger hat der Bundesregierung und der EU Versagen vorgeworfen. Auf dem Parteitag der Freien Wähler sagte er, Schwarz-Rot schaffe es nicht, die Probleme des Landes zu lösen und nannte als Beispiel die Grundsicherung. Zur Europäischen Union sagte Aiwanger,
2: die EU hat für sich den Anspruch gesetzt, Putin stoppen zu wollen. Und wir sind nicht mal in der Lage, die Krähen da draußen in den Griff zu kriegen. Auch weil die EU sagt, sie sind unter besonders strengen Schutz. Diese Krähen dürfen wir nicht anfassen, obwohl sie uns auf den Kopf scheißen, wenn wir unten durchgehen.
1: Der sogenannte Green Deal ruiniere die europäische Wirtschaft, so Aiwanger. Bundeskanzler Merz ist heute in Schweden zu Besuch gewesen. In Stockholm beging er zusammen mit seinem Amtskollegen Kristersson den Europatag. Derweil war in Moskau die Militärparade zur Erinnerung an das Ende des Zweiten Weltkriegs. Aus diesem Anlass hat der slowakische Regierungschef Fico Russland besucht, sehr zum Missfallen von Merz. Er drückte sein Bedauern aus, man werde mit Fico über diesen Tag in Moskau sprechen. Die Kassenärzte erwarten wegen der geplanten Einsparungen im Gesundheitswesen im kommenden Jahr deutlich weniger Behandlungen in den Praxen. Nach Berechnungen der kassenärztlichen Vereinigungen wären rund 46 Millionen Behandlungsfälle nicht finanziert. Das Kabinett hatte Ende April ein Sparpaket beschlossen. Die Fußballer des FC Augsburg haben ihr letztes Heimspiel in dieser Bundesliga-Saison gewonnen. Der FCA besiegte am 33. Spieltag Gladbach 3:1. Leipzig ist nach einem 2:1 gegen St. Pauli als Tabellendritter sicher für die Champions League qualifiziert. Vierter hinter Leipzig ist jetzt Stuttgart nach einem 3:1 Erfolg gegen Leverkusen. An den Leverkusenern vorbei auf Platz 5 ist Hoffenheim gezogen, das mit 1:0 gegen Bremen gewann.
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3: Der Radio Today Verkehrsdienst meldet auf der A8 Gefahr durch einen Unfall beidseitig. Ansonsten euch da draußen eine gute Fahrt.
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3: Geblitzt wird aus folgenden Anhängern: in Fürstenfeldbruck auf der Flurstraße, in der Ortseinfahrt Penzberg auf der Bichlerstraße, am Harthof auf der Schleißheimer Straße, in Dornach auf der Erdinger Landstraße am Ende der A952, in Dachau auf der Würmstraße, in Aubing am Langwiederbach, in Karlsfeld auf der Münchner Straße und auf der St. Michaelstraße. Für weitere Blitzer wählt die 723-2000.
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3: Auch morgen ist es zunächst sonnig. Am Nachmittag soll laut dem DWD noch ein Gewitterschauer auf uns zukommen. Schauen wir mal die Temperatur hier gemessen bei uns im sonnigen München, Thalkirchen, 20 Grad. Die Zeit, es ist jetzt 19:18 Uhr.

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1: Gegen 19.30 Uhr startet der letzte Radioflohmarkt. Für heute die letzte Chance für euch, hier etwas zu verkaufen. Von privat an privat. Vielleicht sucht ihr auch was. 089 723 2000, gleich die Nummer für die Openline.
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0: 19.31 Uhr die Zeit. Jetzt startet sie, die Open Line, der Radioflohmarkt für euch. Ihr könnt anbieten, was ihr wollt, von privat an privat. Nur nichts Illegales, nichts vom LKW gefallen, ist ja klar. Egal wie groß, egal wie teuer, jetzt seid ihr live, jetzt habt ihr die Möglichkeit, hier durchzukommen. Nach zwei Aufrufen mache ich weiter mit Musik.
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0: Und hier eine Hörernachricht gerade reingekommen von unserer Website, vom Gerd.
3: Hallo, mein Name ist Gerd. Meine Rufnummer ist 0172 866 3297. Ich habe ein Fahrrad zu verkaufen, ein Stevens ATB Covara Gent 52 Foggy Grey. Für 699 Euro erworben. Es war ein Sonderpreis statt der 899. Und ich habe es mal gerade auf technische Zuverlässigkeit geprüft und seitdem nie wieder genutzt aus Krankheitsgründen. Ich will es daher verkaufen für einen Preis von jetzt nunmehr 429, aber es ist verhandlungsfähig. Danke, ich freue mich auf einen Anruf.
0: Ja, das war die Hörernachricht vom Gerd. Also wenn ihr es nicht schafft, hier anzurufen, dann könnt ihr jederzeit auf unserer Website eine Hörernachricht ganz einfach raufsprechen. Der Gerd hat es heute gemacht und ich habe es auch sofort live freigeschalten. Nochmal die Nummer von dem E-Bike: 0172 866 3297. Ich wiederhole, das Fahrrad, das fast neue Fahrrad vom Gerd: 0172 866 3297. Falls ihr auf den Geschmack gekommen seid, nutzt gerne unseren Radioflohmarkt morgen um 10.30 Uhr, dann gegen 16.30 Uhr und 19.30 Uhr. Am besten zwei Minuten früher anrufen oder wie gesagt die Website nutzen. Da jetzt kein Anruf reingeht, machen wir weiter mit den Classics.
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1: 19.38 Uhr die Zeit, hier ist der Radio Today Verkehrsdienst und der meldet auf der A8 beim Kreisverkehr Anschlussstelle Nulzimos. Hier haben wir Gefahr durch eine ungesicherte Unfallstelle und auch eine gefährliche Situation in der Einfahrt. Auf der A96 Lindau Richtung München zwischen Dreieck München Südwest und Tunnel Gräfelfing haben wir Stau. Today wünscht euch eine gute Fahrt. Gewitzt wird in Fürstenfeldbruck auf der Flurstraße, in der Ortseinfahrt Penzberg, auf der Bichlerstraße, am Harthof, auf der Schleißheimer Straße, in Dormach, auf der Erdinger Landstraße, am Ende der A952 Richtung Starnberg, in Dachau auf der Würmstraße, bei der Bushaltestelle, in Aubing am Langwieder Bach, in Karlsfeld, auf der Münchner Straße und auf der St. Michael Straße. Für weitere Blitzerentdeckungen wählt die 723 2000.

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0: 19.49 Uhr die Zeit. Ihr hört die Quicktimes auf Radio Today. Hier kommt meine letzte Meldung über Kunst. Denn Bildung ist besser als Einbildung, sagte meine Oma, Gott hab sie selig, immer. In Venedig ist die 61. Kunstbiennale, eine der wichtigsten Veranstaltungen für zeitgenössische Kunst, eröffnet worden. Begleitet wird sie in diesem Jahr von Diskussionen um die Teilnahme Russlands und Israels. Die Jury war in der vergangenen Woche in Streit um den Umgang mit den Ländern geschlossen zurückgetreten. Die sonst übliche Eröffnungsfeier fiel nun aus. Preise werden nun erst zum Ende im November vergeben durch eine Abstimmung unter dem Publikum. Ja, den Spruch kennen vielleicht einige unter euch vom letzten Umzugs- bzw. Entrümpeln des Kellers. Du, ist es Kunst oder Kunst ist weg? Sulebapapau, das war die Quicktimes mit dem V und das am Samstag, dem 9. Mai. Schön, dass ihr dabei seid und auch noch bleibt, denn jetzt geht's weiter mit der Abendwelle Through the Night. Ohne Endlosgelaber, dafür mit der richtigen Musikauswahl. Ich wünsche euch einen traumhaften, schönen Samstagabend, erquickend und labend. Ein Ciao vom V. Habe die Ehre. Jetzt Feierabend. Aloha, Baba und Servus.
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2: Sie hören Radio Today 89 München. 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Es ist jetzt 20 Uhr und 2 Minuten.
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1: Ich bin Moritz Einzel. Nach dem vorläufigen Stopp für die 1000 Euro Entlastungsprämie, die sich die Bundesregierung ausgedacht hat, sollen andere Lösungen her. Kanzler Merz hat angekündigt, dass Schwarz-Rot darüber beraten wird, was noch getan werden kann. Vorgesehen war, dass Arbeitgeber ihren Beschäftigten freiwillig bis zu 1000 Euro steuerfrei als Entlastung zahlen können. Im Bundesrat war die Prämie aber gestern durchgefallen. Der Machtwechsel in Ungarn ist vollzogen. Peter Modyar ist im Parlament in Budapest zum Ministerpräsidenten gewählt worden. Damit ist die Ära von Viktor Orbán nach 16 Jahren zu Ende. Nach dem Wahlsieg seiner bürgerlichen Tisza-Partei hat sich Modyar nun unter anderem zum Ziel gesetzt, das zerrüttete Verhältnis Ungarns zur EU zu kitten. Rund zwei Monate nach der Landtagswahl in Baden-Württemberg haben Grüne und CDU den Weg für eine gemeinsame Landesregierung freigemacht. Die Delegierten beider Parteien haben auf ihren Landesparteitagen dem Koalitionsvertrag zugestimmt. Grüne und CDU regieren in Baden-Württemberg schon seit 2016 gemeinsam. Bei der Wahl im März waren die Grünen knapp stärkste Kraft geworden. Der Direktor der Weltgesundheitsorganisation Tedros hat versichert, dass es sich beim Hantavirus nicht um ein mit Corona vergleichbares Virus handelt. Das sei kein neues Covid, schrieb Tedros an die Bevölkerung von Teneriffa. Das Risiko für die Menschen auf der Insel sei gering. Das Kreuzfahrtschiff Hondius, auf dem das Hantavirus ausgebrochen war, wird in den nächsten Stunden auf Teneriffa erwartet. Partystimmung bei den Fußballern des FC Augsburg. Im letzten Heimspiel der Bundesliga-Saison hat der FCA souverän mit 3:1 gegen Gladbach gewonnen. Mann des Tages war Michael Gregoritsch mit 2 Toren. Trainer Manuel Baum sagte bei The Zone:
2: Wir wollten heute den Gegner attackieren, den Ball, das gegnerische Tor. Und ich finde, wir haben echt eine gute Attacke über 90 Minuten gefahren. Ich glaube, war schön anzuschauen bei dem Wetter, letztes Heimspiel. Also was gibt Schöneres?
1: Augsburg hat sogar noch eine Chance, sich für die Conference League zu qualifizieren. Zu den anderen Spielen. Leipzig machte an diesem 33. Spieltag die Champions League Quali mit einem 2:1 gegen St. Pauli klar. Stuttgart gewann gegen Leverkusen mit 3:1 und Hoffenheim gegen Bremen mit 1:0.
3: Der Autoverkehrsdienst meldet A8. Bei Solzenmoos. Gefahr durch eine ungesicherte Unfallstelle. Hier eine gefährliche Situation in der Einfahrt. Hier ein Unfall. A9, München Richtung Nürnberg, beim Autobahnkreuz Neufahren. Gefahr durch ein defektes Fahrzeug. Ich wünsche eine gute Fahrt.

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2: Sie hören Radio Today 89 München. 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Es ist jetzt 21 Uhr und 3 Minuten.

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1: Ich bin Moritz Einzel. Interessante Nachrichten für Bahnkunden. Seit heute gibt's Last-Minute-Tickets zu kaufen für den Fernverkehr und die sind sehr günstig, ab knapp 7 Euro. Sie sollen immer samstags und sonntags für Fahrten in der darauffolgenden Woche gebucht werden können. Und die Bahn plant ab Sommer 2028 eine Direktverbindung von Berlin ins norwegische Oslo. Die Fahrt über Hamburg, Kopenhagen, Malmö und Göteborg soll bis zu 15 Stunden dauern. Bundestagspräsidentin Klöckner und Parlamentsvizepräsident Nuripur wollen ein Bundestagsbauprojekt in Berlin-Mitte stoppen. Es geht dabei um neue Bürogebäude. Ziel sei es, Baukosten in Höhe von mindestens 600 Millionen Euro einzusparen. Klöckner sagte dem Spiegel, gerade bei knappen Kassen dürfe man keine teuren Erweiterungen des Parlaments vorantreiben, die man nicht zwingend brauche. Wochenlang hat ein gestrandeter Wal die Gemüter vieler Menschen in Deutschland bewegt. Freie Wählerchef Aiwanger hat jetzt den Umgang mit dem Thema kritisiert. Auf dem Parteitag in Bad Aibling sagte Bayerns Wirtschaftsminister:
2: Auch hier spricht es für sich, welche Luxusprobleme wir uns noch leisten können, wenn ein Wal Timmy mehr Medienaufmerksamkeit in Deutschland auslöst als eine Gruppenvergewaltigung. Ich weiß, das ist jetzt ein ganz harter Satz, aber auch dann wissen wir, woran wir sind in dieser Gesellschaft. Ja, ich will Wale schützen, ja, ich kümmere mich um die Dinge, aber alles zu seiner Zeit, alles in seiner Balance.
1: Der Bundesregierung und der EU warf Aiwanger in seiner Grundsatzrede politisches Versagen vor. Mit der Wahl von Peter Modior zum Ministerpräsidenten ist in Ungarn die 16-jährige Ära von Viktor Orban zu Ende gegangen. Das Parlament in Budapest hob ihn mit deutlicher Mehrheit ins höchste Regierungsamt. Modior will unter anderem Ungarns zerrüttetes Verhältnis zur EU reparieren. In der Fußball-Bundesliga hat Meister FC Bayern am vorletzten Spieltag einen Auswärtssieg eingefahren. Die Münchner gewannen in Wolfsburg mit 1:0. Schon am Nachmittag hatte sich Leipzig durch einen 2:1-Erfolg gegen St. Pauli fix für die Champions League qualifiziert. Außerdem spielten Stuttgart-Leverkusen 3:1, Hoffenheim-Bremen 1:0 und Augsburg gegen Gladbach 3:1.
3: Der Autoverkehrsdienst meldet: A8 München Richtung Stuttgart bei Sulzmoos. Der Standstreifen ist blockiert. Gefahr durch einen defekten LKW. A8 München Richtung Salzburg bei Fraßdorf. 1 Kilometer Stau. A9 München Richtung Nürnberg beim Autobahnkreuz Neufahrn. Gefahr durch ein defektes Fahrzeug. Ich wünsche eine gute Fahrt.

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2: Sie hören Radio Today 89 München. 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Es ist jetzt 22 Uhr und eine Minute.
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1: Ich bin Helen Martin. Ein Bundestagsbauprojekt ist zu teuer. Deshalb wollen Bundestagspräsidentin Klöckner und Parlamentsvizepräsident Nuripur den Bau neuer Bürogebäude in Berlin-Mitte stoppen. Ziel sei es, Baukosten in Höhe von mindestens 600 Millionen Euro einzusparen. Klöckner sagte dem Spiegel, gerade bei knappen Kassen dürfe man keine teuren Erweiterungen des Parlaments vorantreiben, die man nicht zwingend brauche. Mahnende Worte vom bayerischen Ministerpräsidenten Söder. Weniger zu reden und mehr Ergebnisse liefern. Das hat der CSU-Chef in der Welt am Sonntag der schwarz-roten Bundesregierung ins Stammbuch geschrieben. Die Koalition habe einen Auftrag für 4 Jahre bekommen. Er hoffe sehr, dass sie ihn erfüllt, so Söder. Zuletzt war die umstrittene 1.000 Euro Entlastungsprämie im Bundesrat gescheitert. Der Direktor der Weltgesundheitsorganisation, Tedros, hat versichert, dass es sich beim Hantavirus nicht um ein mit Corona vergleichbares Virus handelt. Das sei kein neues Covid, schrieb Tedros an die Bevölkerung von Teneriffa. Das Risiko für die Menschen auf der Insel sei gering. Das Kreuzfahrtschiff Hondius, auf dem das Hantavirus ausgebrochen war, wird in den nächsten Stunden auf Teneriffa erwartet. Das ungarische Parlament hat Peter Mokyr zum neuen Ministerpräsidenten gewählt. Er löst den Rechtspopulisten Viktor Orbán nach 16 Jahren an der Macht ab. Aus Budapest berichtet Gregor Mayer.
2: Mokyrs Tisza-Partei hatte die Parlamentswahl im April mit klarem Vorsprung gewonnen. Der neue Regierungschef verspricht nicht weniger als eine Systemwende. Unter Orbán war Ungarn zu einer korrupten Halbautokratie verkommen. Die Wirtschaft stagnierte, in Europa war das Land isoliert. Mogyor möchte rechtsstaatliche und demokratische Verhältnisse schaffen.
1: Nach dem bitteren Aus in der Champions League haben die Fußballer des FC Bayern ihr letztes Auswärtsspiel der Bundesliga-Saison gewonnen. Gegen Wolfsburg zitterten sich die Münchner zu einem 1:0-Sieg. Zuvor sicherte sich Leipzig mit einem 2:1-Sieg über St. Pauli das Champions League-Ticket. Außerdem spielten Stuttgart-Leverkusen 3:1, Augsburg-Gladbach ebenfalls 3:1 und Hoffenheim-Bremen 1:0.
3: Der Autoverkehrsdienst meldet. A8, Stuttgart Richtung München, bei Sulzemoos. Der rechte Fahrstreifen ist gesperrt. Der Standstreifen ist gesperrt. Ein Unfall mit mehreren Fahrzeugen. A9, München Richtung Nürnberg, bei Denkendorf. Gefahr durch Gegenstände auf der Fahrbahn. Gefahr durch Personen auf der Fahrbahn. Hier ein Unfall. A93, Regensburg Richtung Holledau, bei Siegenburg. Gefahr durch Rehe auf der Fahrbahn. A93, Holledau Richtung Regensburg, bei Siegenburg, Gefahr durch Rehe auf der Fahrbahn. Ich wünsche eine gute Fahrt.

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2: Sie hören Radio Today 89 München. 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Es ist jetzt 23 Uhr und 2 Minuten.
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1: Ich bin Helen Martin. Nach dem Hantavirus-Ausbruch auf einem Kreuzfahrtschiff wachsen die Sorgen vor weiteren Infektionen. Die WHO beruhigt aber, das Hantavirus sei kein neues Covid. Morgen soll das Schiff Teneriffa erreichen. Jan-Uwe Ronneburger berichtet aus Spanien.
2: Wenn alles klappt wie geplant, können die Menschen aus 23 Nationen nun von der spanischen Ferieninsel Teneriffa aus endlich in ihre Heimat fliegen. Dort aber könnte sie eine längere Quarantäne erwarten, denn eine Entwarnung gibt es wegen der langen Inkubationszeit und unzuverlässiger Testmethoden erst Wochen nach dem letzten Kontakt mit einem Erkrankten.
1: Mehr Zusammenarbeit in der Bundesregierung, das muss es laut Vizekanzler Klingbeil geben. Man müsse nicht drum herum reden, dass die letzten Wochen nicht gut gewesen seien, so der SPD-Chef. Man sei in einer Phase gewesen, in der das Gegeneinander die Koalition geprägt habe. Klingbeil hat aber auch gesagt, die Bundesregierung habe schon viel erreicht, zum Beispiel die Reform der privaten Altersvorsorge. Zehntausende Menschen und viele rot-weiß-grüne Flaggen. In Budapest wurde heute der neue ungarische Regierungschef Peter Mokyr gefeiert. Der ist heute vereidigt worden. Damit ist die 16-jährige Ära des Rechtspopulisten Viktor Orban offiziell vorbei. Mokyr hat den jubelnden Menschen zugerufen: Willkommen in einem freien und demokratischen Ungarn. In mehreren bayerischen Städten haben Menschen mit sogenannten Liegendemos auf die schwere Krankheit MECFS aufmerksam gemacht. Die Teilnehmenden haben sich auf den Boden gelegt, um zu zeigen, viele Betroffene können ihr Bett nicht verlassen. Die Forderungen bei den Demos: mehr Forschung und regionale Behandlungszentren. MECFS-Kranke fühlen sich dauerhaft erschöpft und leiden oft an starken Schmerzen. Nach dem Aus in der Champions League haben die Fußballer des FC Bayern ihr letztes Auswärtsspiel der Bundesliga-Saison gewonnen. In Wolfsburg feierten die Münchner einen knappen 1:0-Sieg. Zuvor sicherte sich Leipzig mit einem 2:1-Sieg über St. Pauli das Champions League-Ticket. Zudem spielten Stuttgart-Leverkusen 3:1, Augsburg-Gladbach ebenfalls 3:1 und Hoffenheim-Bremen 1:0. Und in der zweiten Liga feierte am Abend Nürnberg einen 3:0-Sieg über Schalke.
3: Der Autoverkehrsdienst meldet: A8, Stuttgart Richtung München, bei Sulzemoos. Der rechte Fahrstreifen ist gesperrt, der Standstreifen ist gesperrt. Ein Unfall mit mehreren Fahrzeugen. Ich wünsche eine gute Fahrt.

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3: Sie hören Radio Today 89 München. Die genaue Zeit, es ist 0 Uhr und 2 Minuten.

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1: Ich bin Helen Martin. Wie geht es weiter nach dem vorläufigen Aus für die umstrittene 1.000 Euro Entlastungsprämie? Die Bundesregierung sucht jetzt nach Alternativen, um die Menschen in Deutschland bei den steigenden Energiepreisen zu unterstützen. Babette Büchner berichtet aus Berlin.
2: Wegen schlechter Umfragewerte und internen Streits steht Schwarz-Rot bereits unter Druck. Möglicherweise könnte eine Lösung aber komplett anders aussehen als mit der Prämie geplant. Bundeskanzler Friedrich Merz kündigte zumindest Gespräche über neue Wege an, um die gestiegenen Belastungen durch die Energiepreise abzufedern. Am Dienstag soll im Koalitionsausschuss über das weitere Vorgehen beraten werden.
1: EU-Kommissionspräsidentin von der Leyen hat dem neuen ungarischen Ministerpräsidenten Motyar zum Amtsantritt gratuliert. Motyar ist heute in Budapest vereidigt worden und hat einen Systemwechsel angekündigt. Er will gegen Korruption vorgehen und die Beziehungen zur EU verbessern. Nach 16 Jahren ist damit die Ära des Rechtspopulisten Viktor Orban offiziell vorbei. Bayern soll aus der bürgerlichen Mitte regiert werden, ohne Rot-Grün. Das hat Freie Wählerchef Aiwanger auf dem Parteitag in Bad Aibling gesagt. Bayerns Wähler wüssten, was sie an den Freien Wählern hätten. Damit hat Aiwanger eine subtile Botschaft an den Koalitionspartner CSU gesendet. Dort gibt es Stimmen, die sich vor der nächsten Landtagswahl 2028 nicht auf eine Koalition mit den Freien Wählern festlegen wollen. Grüne und CDU in Baden-Württemberg haben ihren Koalitionsvertrag beschlossen. Die Delegierten beider Parteien haben auf ihren Parteitagen zugestimmt. Am Montag soll der Vertrag offiziell unterschrieben werden. Bei der Landtagswahl im März waren die Grünen knapp stärkste Kraft geworden. Am 13. Mai soll der Grünen-Politiker Özdemir zum neuen Ministerpräsidenten gewählt werden. Im Abendspiel der Fußball-Bundesliga hat der FC Bayern trotz des ersten verschossenen Bundesliga-Elfmeters von Harry Kane bei Wolfsburg mit 1:0 gewonnen. Zuvor hatte sich Leipzig das Ticket für die Champions League geholt mit einem 2:1-Sieg gegen St. Pauli. Außerdem spielten Hoffenheim-Bremen 1:0, Augsburg-Mönchengladbach 3:1 und Stuttgart-Leverkusen ebenfalls 3:1. Und in der zweiten Liga feierte Nürnberg einen 3:0-Sieg über Schalke.
3: Der Autoverkehrsdienst meldet. A8, Stuttgart Richtung München, bei Solzemoos. Der rechte Fahrstreifen ist gesperrt. Der Standstreifen ist gesperrt. Ein Unfall mit mehreren Fahrzeugen. Ich wünsche eine gute Fahrt.
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1: 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Die genaue Zeit. Es ist 1 Uhr und eine Minute.

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1: Ich bin Helen Martin. Das ungarische Parlament hat Peter Mokyr zum neuen Ministerpräsidenten gewählt. Er löst den Rechtspopulisten Viktor Orbán nach 16 Jahren an der Macht ab. Aus Budapest berichtet Gregor Mayer.
2: Mokyrs Tisza-Partei hatte die Parlamentswahl im April mit klarem Vorsprung gewonnen. Der neue Regierungschef verspricht nicht weniger als eine Systemwende. Unter Orbán war Ungarn zu einer korrupten Halbautokratie verkommen. Die Wirtschaft stagnierte, in Europa war das Land isoliert. Mogyar möchte rechtsstaatliche und demokratische Verhältnisse schaffen.
1: In den frühen Morgenstunden soll das Kreuzfahrtschiff, auf dem es 3 tödliche Hantavirusfälle gegeben hat, auf Teneriffa anlegen. Die Rückflüge für die Passagiere sind schon organisiert. Sie werden in versiegelten Fahrzeugen zum Flughafen gebracht und direkt in ihre Heimatländer geflogen. Dort müssen sie 6 Wochen in Quarantäne. Die WHO hat nochmal betont, dass das Hantavirus nicht mit Corona vergleichbar sei. Das offene Feuer ist gelöscht, aber es sind noch Glutnester da. Der Einsatz gegen den Waldbrand am Saurüsselkopf bei Ruhpolding wird wohl noch bis in die kommende Woche dauern. Rund 340 Einsatzkräfte kämpfen gegen die Glutnester im steilen Gelände. Laut der Feuerwehr könne das trockene und windige Wetter einzelne Brandstellen wieder aufflammen lassen. Forstministerin Kaniber hatte den Waldbrand als einen der größten in Bayern seit Jahrzehnten bezeichnet. Die Umfragewerte der Bundesregierung sind im Keller. Für Vizekanzler Klingbeil ist klar, die Koalition muss jetzt in einen anderen Modus schalten. Das hat er bei seiner Kanada-Reise gesagt. Die letzten Wochen seien nicht gut gewesen, so Klingbeil. Er hat aber auch betont, die Bundesregierung habe viel erreicht. Als Beispiel hat er die Pläne für die gesetzliche Krankenversicherung genannt. Nach dem Aus in der Champions League haben die Fußballer des FC Bayern ihr letztes Auswärtsspiel der Bundesliga-Saison gewonnen. In Wolfsburg feierten die Münchner einen knappen 1:0-Sieg. Zuvor sicherte sich Leipzig mit einem 2:1-Sieg über St. Pauli das Champions League-Ticket. Zudem spielten Stuttgart-Leverkusen 3:1, Augsburg-Gladbach ebenfalls 3:1 und Hoffenheim-Bremen 1:0. Und in der zweiten Liga feierte am Abend Nürnberg einen 3:0-Sieg über Schalke.

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